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1: mit Nele Baumgärtner und diesen Themen. Frauen- und Familienzentrum Luise lädt zu Aktionstagen ein. Spatenstich in Rula für neuen städtischen Bauhof. Neuer Hochwasserschutz in Tiefenbach. Und Anträge auf Kulturförderungen können ab sofort gestellt werden. Anlässlich des weltweiten Aktionstages Nein zu Gewalt an Frauen und Mädchen initiiert das Frauen- und Familienzentrum in Bad Salzungen eine vielseitige Veranstaltungsreihe. Unter dem Motto Feminismus verbindet das Programm gesellschaftspolitisches Engagement, gesundheitliche Aufklärung und kreative Workshops zu einem Aktionsmonat. Die Veranstaltungen wurden geplant, um Frauen in der Region zu stärken, zu vernetzen und ein sichtbares Zeichen zu setzen. Den feierlichen Auftakt bildet eine Abendveranstaltung im Frauen- und Familienzentrum Luise am 5. November ab 18 Uhr. Die Veranstaltungen im Aktionsmonat finden an verschiedenen Orten der Mitwirkenden statt. Dazu bitte bei Bedarf zur Anmeldung nachfragen. Alle Angebote sind kostenlos. Am 7. Oktober erfolgte der Spatenstich im Bauhof Rula. Er leitet symbolisch den Baubeginn für den ersten Bauabschnitt ein. Bereits am 5. Dezember 2025 übergab Minister Steffen Schütz einen Förderbescheid über rund 2,4 Millionen Euro. Holzbau wird in Thüringen das neue Normal. Mit dem neuen städtischen Bauhof in Holzbauweise zeigt die Stadt Rula, dass klimaneutrales, öffentliches Bauen praktisch und schnell umsetzbar ist. Der Holzrahmenbau für das neue Sozialgebäude soll noch in diesem Jahr gestellt werden, wenn es die Witterung zulässt. Die dann neu geordneten Lagerflächen und Außenbereiche machen den neuen Bauhof funktionaler, wirtschaftlicher und barrierefreier. Eisenach ist die Stadt in Thüringen, bei der im Falle eines Jahrhunderthochwassers die größten Schäden zu erwarten sind. Deshalb setzt das Land Thüringen entlang von Hörsel und Nesse seit mehreren Jahren einen umfangreichen Hochwasserschutz um. Im Ausschuss für Infrastruktur, Stadtentwicklung, Klima und Verkehr ist kürzlich zu bevorstehenden Vorhaben informiert worden. Diese betreffen die Tiefenbacher Allee. Wie ein Vertreter des Thüringer Landesamts für Umwelt, Bergbau und Naturschutz erläutert, ist die Ausführungsplanung im Wesentlichen erarbeitet. Im nächsten Jahr soll gebaut werden. Die Tiefenbacher Allee wird künftig nicht mehr in Gehweg und Fahrbahn unterteilt, sondern zur Mischverkehrsfläche, die gemeinsam und gleichberechtigt von allen Verkehrsteilnehmern genutzt wird. Im westlichen Abschnitt der Tiefenbacher Allee wird eine Hochwasserschutzwand errichtet, die bis zur Einmündung der Straße am Wartenberg reicht. Die Stadt Eisenach setzt sich für ein attraktives, vielfältiges und kreatives Kunst- und Kulturangebot ein. Dabei kommt der Förderung des kulturellen Lebens eine wichtige öffentliche Aufgabe zu. Deshalb können Kulturvereine, Initiativen und Einzelpersonen bis zum 15. November Anträge auf finanzielle Unterstützung für das Jahr 2027 stellen. Zuschüsse können für kulturelle und künstlerische Projekte gezahlt werden, die das Kulturangebot in der Stadt bereichern und für alle Bürgerinnen und Bürger zugänglich sind. Auch Aktivitäten von ortsansässigen Künstlerinnen, Künstlern und Kulturschaffenden außerhalb Eisenachs können unterstützt werden. Dazu zählen beispielsweise Tourneen, Konzerte in anderen Städten oder Ausstellungen im Ausland. Voraussetzung ist, dass davon eine nachhaltige Steigerung der überregionalen Wahrnehmung und Reputation Eisenachs zu erwarten ist. Das waren die Regionalnachrichten mit Nele Baumgärtner im Wartburgradio 96,5.
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1: Im Sport erleben viele Kinder und Jugendliche nicht nur Freude und Teamgeist. Sie werden auch unter Druck gesetzt durch ihre Trainer, Betreuer oder sogar Ärzte. Das kann zum Beispiel so aussehen. Kinder müssen vor der ganzen Gruppe streng zurechtgewiesen werden. Es gibt Gruppenzwang, zum Beispiel beim Saunagang oder bei Massagen. Medikamente oder Schmerzmittel werden gegeben, damit weiter trainiert werden kann. Manche Kinder werden beim Training körperlich überlastet oder sogar verletzt. Und in seltenen, aber schlimmen Fällen kommt es auch zu sexuellem Missbrauch. Studien zeigen, dass über 70% der jungen Freizeitsportler und mehr als 80% der Leistungssportler unter 18 Jahren schon unangemessenes Verhalten oder sogar Gewalt im Sport erlebt haben. Die Gesellschaft für Orthopädie und Traumatologie im Sport, auch GOTS genannt, fordert deshalb mehr Schutz für Kinder. Ärzte und Wissenschaftler sagen, Vereine brauchen klare Regeln und volle Transparenz. Eltern, Trainer und auch die Kinder selbst müssen besser informiert und geschult werden. Also, was darf ein Trainer und was nicht? Ärzte sollen lernen, Missbrauch zu erkennen und richtig zu handeln. Ein großes Problem, viele Ärzte wissen noch gar nicht, wo sie Verdachtsfälle melden sollen oder welche Ansprechpartner es in den Verbänden gibt. Manche haben Angst, falsch zu reagieren oder rechtliche Probleme zu bekommen. Deshalb fordern Experten klare Protokolle und Gesetze. Die Europäische Union hat den Beruf Sportmediziner inzwischen offiziell anerkannt. Damit soll die Ausbildung verbessert werden, auch in Bezug auf den Schutz von Kindern. Es gibt bereits Fortbildungen, Netzwerke und neue Leitlinien. Die GOTS sagt, wir brauchen eine Kultur des Hinsehens. Nur wenn alle gemeinsam aufmerksam sind, können wir Missbrauch und Gewalt im Sport verhindern. Das war ein Beitrag von G. Maddox-Henschel hier beim Wartburg Radio 96,5.

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1: Der Herbst zieht ein und damit startet auch die Erkältungs- und Grippezeit. Die Grippeschutzimpfung bietet nach wie vor den wirksamsten Schutz vor einer Infektion mit dem Influenzavirus. Die echte Grippe ist eine ernstzunehmende Erkrankung. Gerade für ältere oder immungeschwächte Menschen kann eine Influenza einen schweren Verlauf nehmen. Neben Hausarztpraxen impfen auch in diesem Jahr wieder viele Apotheken. Friederike Habichhorst-Klemm, Vorstandsmitglied und Patientenbeauftragte des Landesapothekerverbandes, ruft deshalb alle auf, die Impfmöglichkeiten jetzt und in den kommenden Wochen zu nutzen.
2: Unser Ziel ist doch klar. Wir wollen die recht niedrige Impfquote steigern und damit natürlich die Ausbreitung des Virus in der Grippesaison eindämmen. Jede einzelne Impfung trägt dazu bei, dass weniger Menschen schwer erkranken und unser Gesundheitssystem natürlich in der Erkältungszeit entlastet wird. Uns ist wichtig, wir Apotheken ergänzen das Angebot der Arztpraxen und wollen keine Konkurrenz sein. Apotheken können die Menschen impfen, die keinen Hausarzt haben oder die zu den üblichen Öffnungszeiten einfach schlecht in eine Praxis kommen können.
1: Dann schnell einen Termin ausmachen für die Grippeschutzimpfung. Denn jede Impfung schützt uns alle. Welche Apotheken Grippeimpfungen anbieten, können Sie bequem unter www.apoguide.de, wobei APO als Abkürzung für Apotheke gilt, und dann dort über die Postleitzahlsuche herausfinden. Bleiben Sie auf jeden Fall schön gesund. Das war ein Beitrag von Joanna Mannel.

0: Am 6. Oktober feierte die Produktion zu dem Klassenzimmerstück Wild von Evan Plaisy im Probenraum des Landestheater Eisenachs seine Premiere. Es handelt sich hierbei um ein Monologstück, also ein langer Text, gespielt von einem einzigen Schauspieler. Verkörpert wurde der Protagonist, der 11-jährige Billy, von Toni Masorek. Er lieh auch eine Handvoll weiterer Charaktere seinen Körper und seine Stimme, unter anderem der Mutter und dem Vater, dem großen Bruder Patrick, Lehrerinnen, Ärzten und Schulkameraden. Regie führte Christopher Rabeneck. Dieser war in den letzten Jahren hauptsächlich auf der Bühne zu sehen gewesen, hatte nun aber Bühnenpräsenz gegen die Arbeit hinter den Kulissen getauscht. Wie es dazu kam und wie er sich damit fühlte, erzählte er mir in einem Interview vor der Premiere.
1: Hier ist Neil Baumgärtner vom Wartburg Radio. Ich spreche jetzt mit Christopher Rabeneck. Sie sind ja eigentlich Schauspieler und haben jetzt Regie geführt in diesem Stück. Wie kam es dazu?
2: Ich habe schon seit längerem Spaß an der Regie und wollte mich da immer weiter ausprobieren. Und da ich jetzt seit dieser Saison freischaffender unterwegs bin und nicht mehr fest im Ensemble, ergab sich dadurch halt die Möglichkeit, dass ich gesagt habe, warum nicht ein kleines Regiedebüt noch in Eisenach geben.
1: Was gefiel Ihnen an der Arbeit oder was fehlt Ihnen vielleicht auch?
2: Oh, gefehlt hat mir gar nichts, ganz im Gegenteil. Das war ganz, ganz toll, mit meinem ehemaligen Kollegen Toni Marosek jetzt zu arbeiten. Wenn es auch ein komisches Gefühl ist, plötzlich auf der anderen Seite vom Tisch zu sitzen. Aber ja, es war eine tolle Arbeit. Es hat mir sehr, sehr viel gegeben. Ich habe selber sehr viel gelernt und ich hoffe, wir haben ein ganz tolles Stück gemacht. Ich bin auf jeden Fall sehr glücklich damit.
1: Wollen Sie das in Zukunft auch fortsetzen?
2: Auf jeden Fall. Also ich habe große Lust, weiter Regie zu machen, natürlich auch weiter zu spielen. Aber Theater in all seinen Formen und Möglichkeiten auszuprobieren, das macht mir großen Spaß. Und wer weiß, vielleicht klappt es ja auch wieder in Eisenach.
1: Wie sah der Arbeitsprozess zwischen ihm und dem einen Schauspieler aus? Gab es da noch Austausch mit anderen Parteien oder war das einfach nur zwischen ihnen beiden?
2: Also unser Team ist dadurch, dass es ein Monologstück ist, schon sehr klein, aber wir haben zum einen die Unterstützung von unserer Dramaturgie. Julia Thon hier, die Chefdramaturgin hier im Haus, hat ab und zu wieder drüber geguckt, ein paar hilfreiche Tipps und Impressionen gegeben. Unser FSJ, Margarete und Jan, die sind auch beide ganz, ganz toll und waren dabei und super wacher Blick, haben tolle neue Impulse gegeben, ganz viel mitgearbeitet. Also es ist eine Teamaufgabe gewesen.
0: Es ist wirklich ein ganz besonderes Stück. Der Zuschauer verfolgt den Alltag des jungen Billy und dessen Kampf gegen seinen eigenen Kopf. Denn Billy hat ADHS, eine Aufmerksamkeitsdefizits-Hyperaktivitätsstörung. Man durchlebt ein Auf und Ab der Gefühle. In einem Moment lacht man von der schieren Absurdität der Situationen, in die sich ein kleiner Junge reinreiten kann, wie den Angriff mit einem Feuerlöscher auf eine Ärztin. Im nächsten Augenblick schwankt die Stimmung dann aber zu einer Ernsthaftigkeit, die dem Stück eine Tiefe gibt, die man der ganzen Sache im ersten Moment gar nicht zugetraut hat. So wird klar gezeigt, wie die Ehe zwischen Billys Eltern unter einer stetigen Belastung leidet. Von herzhaften Lachern bis zu wässrigen Augen ist also alles dabei. Toni Masorek, als einziger Darsteller, hat dabei sein ganzes Können unter Beweis gestellt. Die Wechsel zwischen den Figuren haben ganz wunderbar funktioniert. Er nahm das Publikum mit in die Welt des zappeligen, unruhigen, aber auch irgendwie unglücklichen Billy. Vor allem im jungen Publikum sorgte er für viele Reaktionen. Masorek scheute nicht vor der Interaktion mit den Kindern, welche diese auch freudig erwiderten und mitmachten. Man merkte an den regen Reaktionen der Kinder, wie versunken sie in dem Stück waren. Wild regt zum Nachdenken an. Was ist eigentlich der richtige Umgang mit einem Kind, welches ADHS hat? Sind Medikamente der richtige Weg? Ist die Hyperaktivität wirklich ein Resultat einer schlechten Erziehung? Und wie viel kann das Kind wirklich für sein Verhalten? Sind vielleicht Verständnis und Akzeptanz die wichtigsten Faktoren im Umgang mit einem Kind, das unter ADHS leidet? Das Stück kann als mobile Vorstellung gebucht werden. Alle Informationen dazu findet man auf der Website des Theaters unter dem Reiter Junges Schauspiel, wo man die Vorschau zu dem Stück findet. Das war ein Beitrag von Nele Baumgärtner im Wartburg Radio 96,5.

Einen wunderschönen guten Morgen wünsche ich. Wie schön, dass Sie das Radburgradio eingeschaltet haben. Wo Sie mich wohl hören? Vielleicht am Frühstückstisch, wo nebenbei das Radio dudelt? Oder unter der Dusche? Vielleicht im Auto auf dem Weg zur Arbeit? Sie gehören zur Bevölkerungsgruppe, die auch Wochenends ran muss? Vielleicht wecke ich Sie auch gerade mit Ihrem Radiowecker. Es ist doch faszinierend, das Radio. Sie kennen mich nicht und ich kenne Sie nicht und doch kann ich direkt mit Ihnen sprechen. Ich kann mit Ihnen kommunizieren. Vielleicht sage ich jetzt etwas, das in Ihnen nachklingt, das Sie zum Nachdenken anregt. Vielleicht auch etwas, das Sie aufregt und das Sie voller Empörung nachher Ihrem Nachbarn erzählen. Vielleicht ermutige ich Sie jetzt. Vielleicht treffen meine Worte mitten in Ihr Herz. Ich werde es wahrscheinlich nie erfahren. Meine Worte überwinden gerade Distanzen, gehen durch Wände, erregen Ihre Aufmerksamkeit, obwohl Sie mit etwas anderem beschäftigt sind und gelangen so direkt in Ihr Innerstes. Dass das funktioniert, ist faszinierend. Fragen Sie mich nicht nach dem Wie. Es erinnert mich ein wenig an die Kommunikation mit Gott. Auch er ist irgendwie weit weg. Und doch erreichen seine Worte mein Innerstes. Auch er läuft bei mir manchmal nur so nebenbei, während ich frühstücke, arbeite oder dusche. Auch er sagt manchmal Dinge, die ich empörend finde und die mich nicht loslassen, weil sie mich so ärgern. Und dann wiederum gibt es simple Sätze, die mich so ermutigen, dass ich trotz Erschöpfung oder Traurigkeit wieder Mut fasse. Wie das gelingt, verstehe ich auch nicht so ganz. Aber dass es funktioniert, erlebe ich immer wieder. Haben Sie schon mal das Gefühl gehabt, Gott spricht mit Ihnen? Vielleicht als Sie neulich die warmen Sonnenstrahlen im Gesicht spürten? Als Ihr Enkelkind Sie ganz fest umarmt hat? Als Sie diesen besonderen Traum hatten? Oder als Sie in der Bibel gelesen haben? Vielleicht sind Sie heute mal ganz besonders aufmerksam, ob Gott Ihnen nicht etwas sagen möchte. Und fragen weniger nach dem Wie. Die Radiobotschaften erreichen uns ja auch. Ich wünsche Ihnen viel Spaß beim Entdecken. Cordula Lindörfer, Startup Kirche Eisenach.

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1: Ja, und damit begrüße ich Sie recht herzlich an Ihrem Hitkarussell Dienstagabend. Einen schönen guten Abend Ihnen. Wie immer natürlich, so auch heute, steht das Reglement der Sendung fest. Sie hören die Hit-Doppeldecker. Das heißt, in der ersten Stunde spiele ich Ihnen einen Titel, den Sie in der zweiten Stunde noch einmal hören. Allerdings von einem anderen Interpreten. In der Regel einmal Original, einmal Cover. Dann habe ich für Sie den Hit der neuen deutschen Welle. Zwei aktuelle Hits sollten auch mit dabei sein. Dann schauen wir mal in die Hitliste vergangener Jahre. Heute schauen wir mal in das Jahr 1996. Das ist heute vor genau 30 Jahren. Dem Tag natürlich entsprechend. Dann haben wir den Uldi der Woche. Wir haben zum Schluss dann den Amiga Ostrock-Hit. Und ich weiß, da warten schon viele drauf. Wie immer, natürlich so auch heute, steht die Titelliste schon im Vorab im Netz unter www.hit-karussell.de. Karussell mit 2S und 2L. Natürlich werden Sie auch das eine oder andere über Ihre Stars, über Ihre Sternchen am Musikhimmel erfahren. Los geht's laut unserem Fahrplan mit dem Jahre 1978. Wondering Heights, Kate Bush und den Anfang machen die No Angels mit ihrem Hit aus 2001, Daylight in Your Eyes. Ich wünsche Ihnen für die nächsten zwei Stunden viel Spaß.

Tja, und da sind wir auch schon in der ersten Kategorie und das ist unser Hit Doppeldecker. Ich habe für Sie den Titel von Limp Bizkit, Blue Eyes. Wir wissen beide, dass das nicht das Original ist, das muss das Cover sein und genauso ist es. Der Titel stammt aus 2003. Der Titel handelt von tiefen inneren Konflikten, Einsamkeit und der Last, von der Umwelt und den Mitmenschen missverstanden zu werden. Die Kernaussage dieses Titels, No One Knows What It's Like to Be the Bad Man von Blue Eyes, drückt aus, dass niemand die wahren Beweggründe und den Kummer eines Menschen nachempfinden kann. Wir machen es einfach so, Sie hören sich beide Titel in voller Länge an und entscheiden im Nachhinein, welcher Titel Ihnen mehr zusagt. Und wenn Sie mögen, lassen Sie mich es bitte wissen unter hitkarussell965@wartburgradio.com. Ihre Meinung ist uns sehr wichtig. Behind Blue Eyes, Limp Bizkit.

Und schon sind wir in der zweiten Kategorie und das ist unser Hit der neuen deutschen Welle. Der kommt heute von der Münchner Freiheit. Ein Titel aus dem Jahre 1984 und aus dem Album Herzschlag einer Stadt. Jetzt für Sie, Herzschlag ist der Takt. Ja, die Band wurde 1980 im Oktober vom Sänger und Keyboarder Stefan Zauner und dem Gitarristen Aaron Strobel gegründet. Zauner ging dann 2011 eigene Wege und bevor die Band auseinanderbricht, haben sie Tim Wilhelm ins Boot geholt, der einer anderen Band zugehörte. Atemlos erstarrt oder schweigen, dass die Haut elektrisiert, beschreiben das Gefühl völliger Überwältigung, wenn man einen Menschen trifft, den man liebt und der den Lebensrhythmus bestimmt. Hier nun unseren Hit der neuen deutschen Welle, Herzschlag ist der Takt von der Münchner Freiheit.

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2: Ja, ich glaube, das geht nicht nur Raymond so, sondern ich glaube, jeder hat sein Supergirl irgendwann und irgendwo gefunden.

Eddie Grant und die Electric Avenue. Eddie Grant war Mitglied von den Eagles. Aus 1982 dieses Werk.

Johnny Logan sagt, was ist schon ein Jahr? Für mich war dieses Jahr ein ganz, ganz schlechtes Jahr. Aber es kommen noch wieder bessere Zeiten.

Wir gehen in das Jahr 1977, The Wings, Mall of Kintyre. Wings ist eine Band von Paul McCartneys Gattin Linda. Geschrieben hat den Titel Paul McCartney und diese Single ist über 2 Millionen Mal in England verkauft worden.

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1: 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Wir sind an dem Punkt angelangt, wo Sie etwas über Ihre Stars, über Ihre Sternchen am Musikhimmel erfahren. Heute gibt es Informationen zu Shakira, bürgerlichen Namens Shakira Isabel Maverick Ripoll. Sie ist 1977 im Februar geboren, eine kolumbianische Popsängerin und Songschreiberin. Zu Beginn ihrer Karriere sang sie auf Spanisch und hatte in Lateinamerika und Spanien große Erfolge. Erst ihr englischsprachiges Album Laundry Service machte sie zu einem globalen Popstar und verschaffte ihr somit ihren großen Durchbruch. Ihr erstes Album Laundry Service verkaufte sich weltweit 13 Millionen Mal mit der Singleauskopplung wie Wherever und Andona, Your Clothes ist ebenfalls ein großer Erfolg zu verzeichnen und bedeutete für Shakira den internationalen Durchbruch als Superstar. Im Jahr 2003 ging Shakira dann auf Welttournee, wo sie auch Auftritte nach Deutschland führte. Das im Frühjahr 2004 veröffentlichte Live-Album zu dieser Tour Live and on the Record enthält eine CD mit Live-Songs und auch eine DVD aus dem 90-minütigen Live-Konzert. Im Juni 2006 startete Shakira in Spanien ihre zweite Welttournee bis 2007 und da gab sie 116 Konzerte, davon 69 auf dem amerikanischen Kontinent und 44 in Europa. Am 27. Mai 2007 gab sie ein Konzert vor 210.000 Zuschauern in Mexiko-Stadt. Shakira produzierte viele Alben. Sie ist für ihren stark vom Bauchtanz beeinflussten, sinnlich erotischen Hüftschwung beim Tanzstil bekannt. Bei Live-Auftritten und ihren Musikvideos tritt sie häufig mit knappen Kostümen und barfuß auf. Wir hören jetzt von Shakira She-Wolf aus dem gleichnamigen Album aus 2009. 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

0: Candy, Robbie Williams. Wir gehen von 2012 in das Jahr 2006 und da hat Sarah Connor noch Englisch gesungen. The best side of life.
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1: Wir kommen zu unserem ersten aktuellen Hit und das ist Sorry Papi, Topic und Becky G. Topic, ein deutscher Musikproduzent, und Becky G, eine US-amerikanische Sängerin.
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0: Wir bleiben bei einer deutschen Band, die jetzt aber auch deutsch singt. Radio Doria, die Band von Jan-Josef Liefers. 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
1: Bevor wir zu unserer Hitliste kommen, hätte ich noch zwei Titel für Sie. Einmal Ottawa aus 1980 mit DISCO und Rose Garden Lynn Anderson aus 71. Tja, und da ich weiß, dass wir auch über Eisenach hinaus gehört werden, zum Beispiel in Mühlhausen, Thomas Münzerstadt und natürlich der leckere Pflaumenmus. Alles, alles Liebe an Ute und Detlef. Und natürlich an alle Mühlhäuser.

Tja, da sind wir auch schon in unserer Hitliste. Heute natürlich dem Tag entsprechend am 6.10.1996. Heute vor genau 30 Jahren auf Platz Nummer 3. Die Kelly-Familie und I Can Help Myself. Letzte Woche noch Platz 2, diese Woche Platz Nummer 3. Dann schauen wir mal auf unseren Platz Nummer 2 am heutigen Tag. Und das ist der Neueinstieg der Woche von Nichts auf Platz Nummer 2. Die Toten Hosen mit 10 kleine Jägermeister. Natürlich hören wir auch da mal kurz hinein.

0: Jahrzehntel eine Jägermeister von den Toten Hosen, heute auf Platz Nummer 2, unser Neueinstieg der Woche. Ja, stellt sich natürlich nun die Frage, wo ist unser Platz Nummer 1, wer ist unser Platz Nummer 1 und wie lange gab es unseren Platz Nummer 1? Und das sind die Spice Girls mit Wanna Be. Das 5. Mal in Folge Platz Nummer 1. In der nächsten Woche, kann ich Ihnen schon sagen, haben die Toten Hosen den Platz 1 erreicht. Und Wanna Be ist auf Platz Nummer 2. Und den Platz Nummer 1, den hören wir uns jetzt in voller Länge an. Wanna Be mit den Spice Girls. Sitkausel 96.5 mit der Hitliste. Heute aus dem Jahr 1996, dem Tag entsprechend, den 6.10. Und an dieser Stelle möchte ich ganz liebe Geburtstagsgrüße durchgeben an mein Traumgirl. Die hat nämlich heute Geburtstag. Liebe Conny, alles Gute zum Geburtstag, bleib schön gesund, dass wir noch viele schöne Reisen zusammen unternehmen können. Ich bin dann gleich da. Jetzt weiter mit Musik, den Spice Girls und Wannabe.
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Wir kommen zu unserem Oldie der Woche, gehen dazu in das Jahr 1964. Baby Love, The Supremes, Diana Ross und ihre Damen.

Wir sind wieder angelangt bei unserem Doppeldecker. In der ersten Stunde hatte ich Ihnen ja diesen Titel präsentiert aus dem Jahre 2003 von Limp Bizkit. Jetzt würde ich Ihnen gerne das Original präsentieren und Sie wissen, das kommt natürlich von der Gruppe The Who aus dem Jahre 1971. Peter Tomschep schrieb dieses Lied ursprünglich für sein abgebrochenes Rockoberprojekt Lifehouse. Aber dann sang er es doch mit seiner Band The Who. Der Titel handelt von Zerrissenheit, Einsamkeit, Trotz, Macht und der Maske, die Menschen tragen, um ihr wahres Ich zu verbergen. Sie hören jetzt den zweiten Titel, das Original, und dann können Sie ja entscheiden, welcher Titel hat Ihnen mehr gefallen, das Cover oder das Original. Und wenn Sie mögen, lassen Sie mich jetzt einfach wissen unter hitcarousel965@wartburgradio.com.

Ja, und wir kommen zu unserem zweiten aktuellen Hit. Und da gibt's Neues aus dem Hause Blunt. Tasted Like Summer. James Blunt, brandaktuell aus 2026.

Santa Maria, Oliver Onions. Wir kommen zu Musik aus Deutschland. Die Fanta 4 und Clouseau zusammen aus 2018. Denn auch bei uns wird gute Musik produziert.

Wir gehen von 2018 wieder zurück in das Jahr 2011. Sarah Engel bei DSDS dabei gewesen. Call My Name. Hat damals Platz 2 belegt. Platz 1 war Pedro Lombardi, den sie dann geheiratet hat.

Wir sind in der letzten halben Stunde Princess of China, Coldplay und Rihanna aus 2012. Und gleich hinten dran Maniac, Michael Zambello aus 83. 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

Von 1983 Maniac Michael Zambello gehen wir in 82 zu FR David und Words. Und man kann es sich kaum vorstellen, dieser Titel war einst eine B-Seite. Dann ging er durch die Decke und war in allen Ländern hier bei uns, Belgien, Deutschland, Norwegen, Österreich, Schweden, Schweiz, Platz Nummer 1, in Frankreich, Niederlande, Vereinigten Königreich, Platz 2 und in Neuseeland, Platz Nummer 7.

Spanisch, Finnisch, Niederländisch, Tschechisch und vieles, vieles mehr. Wir kommen zu Musik aus deutschem Lande und das ist Lera, Sido und Bosse, ein letztes Lied aus 2026. Aktuell in ihrem Hitkarussell. Und wenn es den Mühlhäusern gefallen hat, bitte weiterempfehlen.

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Damit sind wir in der letzten Kategorie hier mit Karussell angelangt und das ist unser Amiga Ostrocken. Ich weiß, da warten schon viele drauf. Amiga war die Plattenfirma in der ehemaligen DDR, die alleine für Rock- und Popmusik verantwortlich war. Tja, wir haben heute wieder einen Titel von den Pudis und der Name Pudis, das wissen Sie natürlich, steht für die Anfangsbuchstaben und Gründungsmitglieder der Udo Wendelband. Peter Mayer, Udo Jakob, Harry Jeske und Dieter Hertramp macht zusammen P-U-H-D und das Y-S wurde einfach nur angehängt als Name der Gruppe. Und schon waren die Pudis geboren. Am Anfang spielten sie noch viele Titel von Deep Purple, Led Zeppelin, Uriah Heep und ähnliches. Damals noch als die Ur-Pudis.

Seit 1965 sind sie aktiv. Aber es gilt das Konzert der Band im Freiburger Tivoli am 19. November 1969 als offizielle Gründung der Pudis. Dieser Tag wurde auch bis zur Bandauflösung immer wieder als Gründungstag benannt. Als 1971 eine Gruppe Schüler aus einer Berufsschule aus Gradelegen einen Brief an das Jugendfernsehen der DDR richtete und den Wunsch äußerte, die Pudis gerne mal in der Sendung Bazar zu sehen, begann der Aufstieg. Den Wunsch der Schüler folgend lud das Fernsehen der DDR die Gruppe in die Sendung ein. Auflage war jedoch, dass die Band mit einem eigenen deutschsprachigen Titel dort auftreten sollte. So entstand Türen öffnen sich zur Stadt. Das zum einen in der Fernsehsendung vorgetragene Lied wurde zum ersten Lied und ersten Hit der Pudis. Nach diesem TV-Auftritt entstanden weitere viele, viele Songs und Platten. 1974 kam dann ihre erste Langspielplatte heraus, die hieß einfach wie sie, Die Pudis bei Amiga. Die Pudis sind die älteste und bekannteste Band der DDR. Ich möchte die Zeit gleich nutzen, ohne nachher in den Titel reingehen zu müssen, um mich bei Ihnen zu verabschieden. Das war Sendung 622, Ausgabe Hitkarussell 96.5 in Ihrem Wattburg-Radio aus Eisenach. Wenn Ihnen diese oder eine andere Sendung unseres Senders gefallen hat, dann wäre es nett, wenn Sie uns weiterempfehlen würden. Wenn Sie Anregungen zu dieser Sendung haben, dann melden Sie sich bitte bei hitkarussell965@wattburgradio.com. Wir sind immer gerne bereit, auch von Ihnen Inspirationen anzunehmen. Oder Sie gehen auf die Seite www.hit-karussell.de. Da ist auch ein Button für Musikwünsche oder Ähnliches für Sie vorgesehen. Oder Sie nutzen die Hotline, die ist 24 Stunden am Tag nur für Sie geschaltet. Das ist 03691 für Eisenach 7349852. Oder Sie melden sich einfach beim Wattburg-Radio unter der Nummer 03691 881 883. Ich wünsche Ihnen noch eine schöne Woche, einen schönen Abend. Wir hören uns wieder, so Sie mögen, in 14 Tagen, das wäre dann der 20.10. zur gewohnten Zeit von 19 bis 21 Uhr. Habt Spaß an der Musik und am Leben. Das wünscht Ihnen Egert Bondo aus Eisenach, der diese Sendung produziert hat. Und der sagt ganz lieb Tschüss und Winke Winke und viel Spaß mit Wenn Träume sterben und den Pudis.

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0: Ja, also das war nun das mit Recht so beliebte Chattanooga Choo-Choo, was wir dort eben auf der Rückseite gesungen haben. Und ich glaube, den meisten unserer Hörer und reizenden Hörerinnen schon bekannt aus dem Sohnfilm Adoptiertes Glück mit Sonja Heni. Aber weißt du, Bulli, was ich nicht glaube?
1: Ja?
0: Ich glaube, man hat uns gar nicht verstanden.
1: Herr Peter, was hältst du davon, wenn wir einen deutschen Text dazu bringen?
0: Du meinst eine Übersetzung von Chattanooga Choo-Choo ins Deutsche?
1: Nein, nicht direkt Übersetzung. Etwas auf die heutige Zeit abgestimmt.
0: Ach, ich weiß schon, was du meinst. Du möchtest eine Parodie machen.
1: Ja, wollen wir mal versuchen?
0: Das ist ja eine wunderbare Idee. Bitte, Horst.
1: Verzeihen Sie, mein Herr, verdient das doch noch Götzenbruder. Ja, ja, er schafft vielleicht, wenn's mit der Kugel noch reicht. Ist hier noch Platz in diesem Zug nach Kirchenbruder?
0: Oh, das ist nicht schwer, wer nicht mehr stehen kann, liegt quer.
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0: Und ich tritt kein Fußtritt,
1: fährst du auf dem Dach mit.
2: Oben rein bekommst du dort noch frische Luft mit.
0: Morgen fährt der Zug an Papenstraße vorbei.
1: Mittags ist die Fahrt in Heimsee noch nicht frei.
0: Nachts im Wusterhausen
1: lässt man sich entlausen
2: und verliert den Kopf leider dabei.
0: So fährt man heute von Groß-Berlin nach Kötzschenbroda.
1: Und dann und wann kommt man noch wirklich dort an.

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3: Hier ist das Wartburg-Radio mit MLG Output. Am Mikrofon sind
4: Marlene,
5: Marianne
3: und Deborah vom Martin-Luther-Gymnasium aus Eisenach. Wir sprechen heute über die China-Reise an unserer Schule, die in den Herbstferien stattfinden wird. Wir haben coole Musik mitgebracht und unterhalten uns ein bisschen über unsere Hobbys und unsere Ferien. Viel Spaß bei der Sendung. Das erste Lied heißt Firework von Katy Perry.

0: Hallo, hier am Mikro spricht Marianne. Ich werde jetzt mit Marlene und Deborah ein Interview machen mit Herrn Gieser. Das ist der Schulleiter des Martin-Luther-Gymnasiums. Und zwar findet eine China-Reise statt. Und dazu haben wir ein paar Fragen vorbereitet.
1: Was ist die China-Reise und wieso machen Sie das?
2: Also die China-Reise ist nicht eine klassische China-Reise, das ist ein Schüleraustausch, den wir seit über zehn Jahren mit China haben und der eine Zeit lang durch die Corona-Pandemie geruht hat und jetzt wieder auflebt mit neuen Partnerschulen. Das heißt, wir werden in der zweiten Oktoberferienwoche und in der ersten Schulwoche mit 14 Schülern und 2 Lehrern wieder nach China reisen, um dort Schulen und chinesisches Leben kennenzulernen.
0: Wer kommt denn eigentlich mit?
2: Wie schon gesagt, 2 Begleitlehrer sind dabei, Frau Zöller und meine Wenigkeit, und dazu 14 Schüler und Schülerinnen der Oberstufe, in der Regel diejenigen, die auch im letzten Jahr am Chinesischunterricht fakultativ teilgenommen haben.
1: Und was macht ihr dort eigentlich dann?
2: Also wir werden in China ein relativ ausführliches Programm haben mit 2-mal einem Aufenthalt in Gastfamilien und einem Schulbesuch über 4 bis 5 Tage an 2 verschiedenen Schulen. Zunächst in Ningbo, südlich von Shanghai, und im Anschluss daran am Ende in Shenzhen. Das ist direkt an der Grenze zu Hongkong, das kennt man vielleicht. Zwischenzeitlich werden wir dann in Shanghai die Großstadt Shanghai kennenlernen, ein paar Freizeitaktivitäten haben, dort auch das jüdische Museum besuchen, weil viele wissen nicht, dass in Zeiten der Nazi-Herrschaft Shanghai eine der letzten Zufluchtsorte für die Juden Deutschlands war. Und es gibt dort noch eine relativ große Community. Und zum last but not least werden wir noch nach Hangzhou reisen. Hangzhou ist das Ende des Kaiserkanals von Beijing. Und da gibt es eine Universität, in der Deutschlehrer ausgebildet werden, unter anderem die, bei denen wir hier in dem Martin-Luther-Gymnasium Deutschunterricht hatten.
0: Wann macht ihr denn die China-Reise?
2: Also die China-Reise findet statt vom 18. Oktober bis zum 2. November.
1: Also es gibt ja auch viele andere Länder. Und jetzt ist die Frage, wieso dann jetzt China?
2: China ist ja nicht das einzige Land, mit dem wir Austausch pflegen. Wir haben ja auch Schüleraustausch bzw. Reisen unserer Schüler nach Frankreich, nach England. Wir haben die Gedenkstättenfahrt nach Auschwitz, nach Polen. Wir hatten vor einigen Jahren auch Kontakt nach Brasilien, was leider eingeschlafen ist. Und China ist ein Kontakt, der sich vor einigen Jahren ergeben hat, bereits im Jahr 2013. China ist ein hochinteressantes Land mit einem anderen Kulturkreis, was für die Welt, für die Globalisierung, in der wir uns befinden, nicht uninteressant ist, auch für die deutsche Wirtschaft. Und ich denke, es ist ein gutes und wichtiges Signal, wenn Schüler die Möglichkeit bekommen, diesen Blick über den Tellerrand zu haben und sich ein eigenes Bild von China zu machen, anstatt dieses Medienbildes, das wir gewohnt sind. Und ich denke, es kann sehr befördernd und sehr wichtig für die Persönlichkeitsentwicklung sein, mal diesen Sprung zu machen ins kalte Wasser, in einen anderen Kulturkreis, in eine andere Sprache, in eine andere Art des Zusammenlebens, des Essens, des Trinkens. Also es wird, glaube ich, eine ganz spannende Geschichte. Im Endeffekt geht es aber darum, dass wir sozusagen unseren Horizont weiten und ja auch unsere Toleranz sozusagen auf diesen Bereich ein bisschen übertragen und mal schauen, was uns das vielleicht selbst weiterbringen kann.
1: Wie verständigen Sie sich denn vor Ort, weil China ist ja eine Fremdsprache für uns?
2: Ich hatte ja vorhin bereits gesagt, die meisten der mitreisenden Schülerinnen und Schüler haben hier über eine längere Zeit einen Chinesischkurs besucht und haben Grundkenntnisse im Fach Chinesisch erworben, in Mandarin, muss man ja genau sagen, also in der chinesischen Hochsprache. Allerdings ist es auch tatsächlich so, dass die Schulen, zu denen wir reisen, auch renommierte internationale Schulen sind. Das heißt, die Schüler dort sprechen in der Regel Englisch oder auch andere Sprachen. Und die Verständigung in China wird natürlich vor allem in Englisch stattfinden. Allerdings geht es auch darum, und das finden wir auch sehr wichtig als Schule, dass unsere Schüler versuchen, einige Dinge auch auf Chinesisch bereits zu kommunizieren, also grundsätzliche Sachen wie guten Tag, auf Wiedersehen, vielen Dank, wo komme ich zu, wo kann ich was finden und so weiter. Und ich glaube, dass unsere Schüler dort auch verschiedene Kurse belegen werden zu Kalligrafie, also zum chinesischen Schreiben, aber auch zur chinesischen Sprache oder Kultur, verschiedene Techniken. Und ich denke schon, dass der ein oder die andere ein paar wichtige Sätze aus China mitbringen, nicht nur auf der chinesischen Sprache, sondern eben auch in der übertragenen Weisheit dann im Deutschen.
0: Vielen Dank, Herr Gieser, dass Sie sich Zeit genommen haben.
1: Nun kommt Lovely von Billie Eilish. Viel Spaß beim Zuhören.

0: Wir haben eben das Interview mit Herr Gieser gehört. Und wir haben natürlich auch Schüler interviewt, die mitfahren. Und das hört ihr jetzt auch.
1: Wieso kommst du zur China-Reise mit?
2: Ich glaube, dass es eine super Chance ist, in ein fremdes Land mit einer anderen Kultur auf einem anderen Kontinent zu reisen. Und das in einer Gruppe, in der wir uns einfach zusammen damit auseinandersetzen können, was wir dort erleben. Und ich glaube, dass man einfach nie wieder die Chance hat, das so gezielt und so eindrucksvoll erleben zu können.
1: Freust du dich schon auf die China-Reise?
2: Natürlich freue ich mich, sonst würde ich nicht mit hinfahren. Aber ich habe wirklich Respekt davor. Ich glaube, es wird krass, 2 Wochen mit Mitschülern die ganze Zeit zusammen zu sein, in anderen Gastfamilien und eine ganz andere Kultur und Lebensweise kennenzulernen. Trotzdem freue ich mich unfassbar sehr darauf, das kennenlernen zu dürfen und selber zu prüfen zu können, was da wieder gelebt wird und wie man das vielleicht auch übertragen kann auf unsere Gesellschaft.
1: Wieso kommst du zur China-Reise mit?
3: Ja, ich habe das Angebot vor 3 Jahren angenommen, dass wir Chinesischunterricht machen können als AG und das habe ich dann halt mitgemacht. Und dann ging es halt um das Angebot, dass man damit hinfahren kann und ich finde die Kultur richtig interessant und sehr, sehr, ja, möchte ich unbedingt einfach mal selber miterleben und deswegen möchte ich gerne mitkommen.
1: Freust du dich schon auf die China-Reise?
3: Ja, total. Ich bin auch schon mit Sachen packen beschäftigt und ich freue mich ganz doll auch auf die ganze Gruppe, die mitkommt. Das wird sehr lustig.
1: Okay, danke.
4: Also ähnlich wie Carolina habe ich auch vor 2 Jahren dieses Angebot bekommen und es ist einfach eine ganz andere Kultur als hier in Deutschland und es ist natürlich auch fast am anderen Ende der Welt und wir lernen einfach eine ganz neue Kultur kennen und deswegen bin ich sehr gespannt drauf.
1: Freust du dich schon auf die China-Reise?
4: Ja, auf jeden Fall. Also wir lernen neue Essen kennen, andere Kulturen, wir sind in vielen Gastfamilien. Und ich freue mich definitiv drauf, dieses ganze komplett neue Land kennenzulernen.
1: Okay, danke.
0: Jetzt kommt Wild and Free von Lena.

0: Okay, jetzt möchte ich in die Runde fragen, wart ihr denn schon mal in China und wollt ihr auch mal dahin?
1: Nein, ich war noch nie in China und ich möchte auch nicht nach China, weil mir ist das einfach zu weit weg.
0: Nein, ich war auch noch nie in China, aber mein Onkel war schon mal in China und hat viele coole Bilder geschickt. Das hat mich selbst sehr angeregt, deswegen möchte ich gerne auch mal nach China. Und wie sieht's eigentlich bei dir aus, Marlene?
2: Also, ich war auch noch nie in China, aber ich würde da gern mal hin, weil mir gefällt einfach die Kultur und China ist ja auch ein sehr, sehr großes Land. Also, ja. Und ich würde mir auch gern mal die Schrift angucken. Ich meine, das mit den Zeichen, das finde ich schon sehr faszinierend und so. Ja.
1: Und nun kommt der Song Building Likes von The Weeknd. Viel Spaß!

Hallo, ihr hört das Wartburg-Radio mit MLG Output. Hier am Mikro spricht Deborah, Marianne und Marlene. Und in der ersten Hälfte haben wir in unserer Schule ein paar Schüler und unseren Schuldirektor Herr Gieser interviewt. Und jetzt geht es in unserer zweiten Hälfte weiter mit toller Musik. Und wir unterhalten uns über unsere Hobbys und über die Herbstferien. Mein Lieblingslied Believer von den Imagine Dragons kommt jetzt als nächstes. Viel Spaß!

0: Hallo miteinander, hier sprechen
1: Marlene,
2: Marianne
0: und Deborah. Also, es geht jetzt um unsere Herbstferien. Unsere Herbstferien, also spielen ja im Herbst und da es ja jetzt auch zur Zeit ganz viel regnet und so, haben wir uns gedacht, passt ja auch das Thema so, naja, was machen wir eigentlich, wenn es regnet? Im Herbst. Und da haben wir uns gedacht, naja, man kuschelt sich in eine Decken und guckt Serien und Filme. Und naja, jetzt ist meine Frage an euch beiden. Was macht ihr eigentlich im Herbst, wenn es solche regnerische Tage sind?
1: Also ich kuschel mich dann immer schön auf die Couch und gucke dann irgendwas, vielleicht einen Film oder meine Lieblingsserie oder so. Und ja, also wir haben irgendwie so die Tradition, wenn es irgendwie regnet oder Gewitter ist, essen wir dann zum Abendbrot überbackenen Toast.
2: Also wenn es draußen regnet, dann gehe ich meistens in mein Bett und lese ein entspannendes Buch oder guck irgendwas. Und ja, wie ist es denn eigentlich bei dir, Deborah?
0: Also ich lese auch gerne Bücher, wenn es solche regnerischen Tage sind. Oder naja, ich mache irgendwas mit meiner Familie zu Hause, einen Spieleabend oder so, irgendetwas, wo man zusammen ist und naja, auch was zusammen macht und viel Spaß dabei hat. Aber wir gucken natürlich auch sehr gerne Filme und Serien. Und das passt jetzt auch genau gut zu unserer Umfrage, die wir in der Stadt gemacht haben. Wir haben ein paar Leute gefragt, was sie denn so gerne, also was deren Lieblingsfilme oder Serien sind.
3: Hallo, wir sind vom MRG Output, vom Wartburgradio und machen in der Stadt eine Umfrage. Ich habe hier ein paar Fragen für Sie vorbereitet. Und zwar, was ist Ihr Lieblingsfilm oder Serie?
4: Gute Zeiten, schlechte Zeiten und alles, was zählt.
3: Und warum?
4: Es gefällt mir.
3: Okay, danke schön.
2: Was ist Ihr Lieblingsfilm oder Serie?
5: Mama Mia ist mein Lieblingsfilm.
2: Ah, okay. Und um was geht es da?
5: Die Gruppe ABBA wird da mit ihren ganzen Liedern vorgestellt und da geht es um eine Liebesgeschichte, wo die Tochter ihren Vater sucht, kurz vor ihrer Hochzeit.
6: Also unter anderem Lieblingsfilme Titanic und auch Nocturnal Animals, das ist aber eher für Erwachsene. Lieblingsserien, da muss ich überlegen, Stranger Things zum Beispiel.
0: Und wieso finden Sie das so spannend?
6: Erstmal mag ich die Darsteller und die Darstellerinnen sehr gerne und ich finde einfach, dass das ganz tolle Geschichten sind, die einen wahnsinnig gut unterhalten.
0: Dankeschön.
7: Harry Potter gucke ich gerne.
2: Und warum?
7: Weil mir das Feeling einfach gefällt und die Filme einfach schön dargestellt sind.
8: Also spontan fällt mir als erstes ein, als Lieblingsserie ist Teen Wolf. Das ist eine, ja, die Serie mit ganz vielen coolen Leuten, die halt dann als Werwolf sich verwandeln und so. Und das ist meine absolute Lieblingsserie. Und Film, das finde ich schwierig zu sagen, da eher eine Filmreihe, das wäre Step Up. Das sind Tanzfilme.
0: Also, jetzt haben wir ja die Lieblingsfilme von anderen gehört. Aber jetzt frage ich euch, was sind denn eure Lieblingsfilme oder Serien?
2: Ich habe auch eine Lieblingsserie, die heißt Wandler. Das ist so eine Fantasy-Geschichte. Und mein Lieblingsfilm, es gibt ziemlich viele, die ich gerne mag. Ja, einer davon ist von Zoe und Raven. Also ich finde ja, also ich mag eher so Superheldenfilme, wie zum Beispiel Avengers oder Guardians of the Galaxy. Aber auch Captain America. Aber am besten finde ich eigentlich Doctor Strange. Und ja, Serie habe ich jetzt eigentlich keine. Ja, was ist denn mit dir, Marlene?
1: Also, ich mag den Minecraft-Film sehr. Ich mag auch so Fantasy und so. Und bei Lieblingsserie, naja, ich habe so viele, da kann ich jetzt nicht alle aufzählen. Aber eins meiner Lieblingsserien ist zum Beispiel Zoe und Raven, wo es auch Filme gibt.
2: Nun kommt das Lied Oder Elbe von Hugo und Avamax.

0: Wir haben ja jetzt öfters mal von den Herbstferien gesprochen und ich wollte euch beide mal fragen, was ihr eigentlich in den Herbstferien macht.
1: Also ich bin die kompletten 2 Wochen im Urlaub, und einmal bei den Seychellen und danach geht's nach Afrika.
2: Also ich in den Ferien fahre nicht weg, aber in dem ersten Wochenende bin ich auf einem Freizeitcamp und naja, in den nächsten 2 Wochen treffe ich mich dann mit Freunden oder mache tolle Sachen mit meiner Familie. Marianne, was machst du eigentlich?
0: Also, naja, ich gehe nach Österreich, also besser gesagt, ich fahre nach Österreich mit meiner Mama und meinem Papa, weil wir besuchen meine Oma, also meine Großeltern wohnen in Österreich und wir besuchen halt meine Oma im Krankenhaus, weil ja, sie liegt halt gerade im Krankenhaus. Naja, aber wir sind da auch nur 3 Tage. Ich meine, die Hinfahrt dauert ja auch sehr lange, also eigentlich sind wir nicht lang dort. Und sonst bin ich die Herbstferien eigentlich zu Hause und treffe mich vielleicht mal mit Marlene und Deborah.
2: Das klingt ja richtig cool bei euch allen. Ich freue mich ja schon richtig auf die Ferien. Und ihr?
1: Ich mich natürlich auch.
0: Ja, ich auch.
1: Aber jetzt geht's weiter mit Musik. Denn als nächstes kommt der meistgestreamte Song 2024. Und zwar Beautiful Things von Benson Boone. Ich grüße mit diesem Song meine Familie und Freunde. Ich habe euch lieb.

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1: Als nächstes hört ihr das Lied Run von der Band Runray Poplack. Viel Spaß beim Zuhören.

Ihr hört gerade das Wartburg-Radio. Wir kommen jetzt leider zum Ende unserer Sendung. Hier am Mikro waren Marlene, Deborah und ich, Marianne. Ich hoffe, euch hat unsere Sendung gefallen. Wir wünschen euch schöne Ferien. Aber bevor unsere Sendung vorbei ist, gibt es noch das Lied Simple Life von Leonie. Viel Spaß!

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1: mit Nele Baumgärtner und diesen Themen: Vollsperrung bei Mariengard, Autofahrer mit 3 Promille in Eisenach gestoppt, Hauptpilzsaison verläuft lokal unterschiedlich, Bad Liebenstein erhält 2 staatliche Prädikate und Eisenach prüft Videoüberwachung. Aufgrund weiterführender Straßenbauarbeiten wird die Straße zwischen Willmanns, Oechsen und Mariengard vom 12. Oktober bis voraussichtlich den 27. November für den Fahrzeugverkehr voll gesperrt. Das betrifft den Bereich der Einmündung Reismühle. Grund für die Sperrung sind umfangreiche Sanierungsarbeiten an der Straßenoberfläche. Die Umleitung führt über Facher, Buttler, Geiser und Oechsen. Das Gleiche ist für die umgekehrte Richtung gültig. Änderungen im Busverkehr sind den entsprechenden Aushängen an den Haltestellen zu entnehmen. Einen volltrunkenen Autofahrer hat die Polizei am 7. Oktober in Eisenach angehalten. Der 45-Jährige wurde in der Stettfelder Straße gestoppt. Der Atemalkoholtest ergab einen Wert von über 3 Promille. Dem Mann wurde daraufhin im Krankenhaus Blut abgenommen. Die Polizisten stellten den Führerschein und die Autoschlüssel sicher. Für viele Pilzfreunde ist der Herbst der Höhepunkt der Pilzsaison. Doch was soll der Pilzlaie sammeln? Förster empfehlen: vorzugsweise Pilze, die sich auch von Anfängern sicher bestimmen lassen und auch keinen giftigen Doppelgänger haben. Dazu gehört etwa der beliebte Steinpilz, der sich sowohl in Nadel- wie auch Laubwäldern findet. Mit seinem charakteristisch braunen Hut und der Netzstruktur am Stiel ist er leicht zu bestimmen. Thüringens Förster haben auch grundsätzlich Hinweise. Etwa Waldpilze nie roh zu essen, sondern immer zu erhitzen. Damit wird auch die Gefahr einer Fuchsbandwurmaufnahme ausgeschlossen. Und besonders große, überreife Exemplare stehen lassen, um ihre Sporenverteilung zu fördern. Ob die Pilzsaison 2026 eine gute Pilzsaison ist? Der Sommer 2026 war vielerorts trocken und heiß und damit waldpilzfeindlich. Trotzdem kann die Schwammerlsuche in Regionen mit lokalen spätsommerlichen Niederschlagsereignissen durchaus ergiebig sein. Die Stadt Bad Liebenstein darf ab sofort 2 staatliche Kurortprädikate führen: staatlich anerkanntes Heilbad und staatlich anerkannter Kneippkurort. Damit ist Bad Liebenstein der erste Kurort in Thüringen mit 2 staatlichen Prädikaten. Der Ortsteil Bad Liebenstein trug bereits das Prädikat staatlich anerkanntes Heilbad. Dieser Status wird nun fortgeführt. Als Kurort blickt Bad Liebenstein auf eine lange Tradition zurück. Die Kasimirquelle wird für Bade- und Trinkkuren genutzt und zählt zu den kohlensäurereichsten Heilquellen Deutschlands. Daneben hat Bad Liebenstein sein Kneippangebot in den vergangenen Jahren weiterentwickelt. Der staatlichen Anerkennung ging ein Prüfverfahren nach dem Thüringer Kurortgesetz voraus. Die Stadt Eisenach prüft eine mögliche Videoüberwachung bestimmter Bereiche. Dem entsprechenden Antrag der CDU-Stadtratsfraktion stimmte der Stadtrat am 7. Oktober mit großer Mehrheit zu. Demnach sollen bis September 2027 die rechtlichen, technischen und finanziellen Voraussetzungen für eine Videoüberwachung geklärt werden. Die CDU-Fraktion hofft, so die Sicherheit an Orten mit erhöhter Kriminalitätsrate verbessern zu können. Straftaten würden verhindert oder könnten zumindest besser aufgeklärt werden. Als möglicher Einsatzort wurde beispielsweise das künftige Radparkhaus am Busbahnhof genannt. Das waren die Regionalnachrichten mit Nele Baumgärtner im Wartburgradio 96,5.
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1: Die Arbeitslosenzahlen sind gestiegen. In Thüringen sind immer mehr Menschen im Alter von über 50 Jahren von Arbeitslosigkeit betroffen. Mehr als ein Drittel gehört zu dieser Altersgruppe. Ein weiteres Drittel ist länger als ein Jahr schon ohne Job. Das geht aus den Daten der Arbeitsagenturen und Jobcenter im Freistaat für den August 2026 hervor. Demnach ist die Arbeitslosigkeit in Thüringen im August gestiegen. 71.788 Menschen waren arbeitslos gemeldet. Das sind 636 Personen mehr als im Juli und rund 1.000 mehr als vor einem Jahr. Im August stieg die Zahl vor allem saisonbedingt leicht an. Zusätzlich spiegelt sich in dieser Bilanz die schwache Konjunktur wider. Das war ein Beitrag von Elke Ziegler.

Was wären wir alle ohne? Unsere Freunde ohne, die Kollegen ohne, da und wat? Was wären wir alle ohne? Unsere Nachbarn ohne, unser Viertel ohne, unsere Stadt, wat?

0: Ein Wiedersehen. Der Verkäufer erkannte mich gleich, als ich den Elektroniktempel betrat. Er hatte wahrscheinlich noch meinen Patronenkauf in Erinnerung. Zufällig hatte man ihn, den Geduldigen, versetzt in eine andere Abteilung. Ich aber war hoch erfreut und darüber hinaus vorbereitet, musste ihm den Fluchtweg abschneiden. Das gelang. »Guten Tag«, sagte ich mit honigsüßer Stimme. Er antwortete leicht nuschelnd. »Guten Tag, wohin kann ich Ihnen dienen?« Diese antrainierte Floskel kam ihm zögerlich über die Lippen. Sein Grinsen wirkte aufgesetzt. Sein Blick schweifte hilfeheischend zu seinen Kollegen, die in einigem Abstand eigenen Verkaufsverhandlungen ausgesetzt waren. Keine Chance, da musste er jetzt durch. »Haben Sie...« »Tut mir leid, aber diese Eröffnung eines Wunsches aus meinem früheren Leben kann ich mir nicht so einfach abgewöhnen. Auch nicht nach mehr als 25 Jahren. Das steckt in mir drin, wie einbetoniert.« »Also, haben Sie so ein Gerät, mit dem man auch im Bett liegend Filme angucken kann, wenn kein Fernseher in der Nähe ist?« »Wissen Sie, mein Mann ist nämlich vor ein paar Wochen aus seinem Bett gefallen und hat sich den Oberschenkelhals gebrochen. Ja, ja, die OP ist relativ gut verlaufen. Jetzt ist er aber wieder zu Hause und will Filme angucken. Im Bett.« Ich lächelte den jungen Mann in seiner sauberen Dienstkleidung an. Das bringt die neue Zeit so mit sich, dass alle vom Willen der Arbeitgeber Abhängigen auf den ersten Blick als moderne Sklaven erkennbar sind. An den Farben ihrer Oberhemden oder T-Shirts. Eigentlich war ich ja innerlich auf seiner Seite. Aber der Kauf eines Elektrogerätes ist nun einmal kein Politikum, sondern heutzutage eine Auseinandersetzung zwischen den Generationen. So empfinde ich das jedenfalls. Darüber, dass dieser Knabe schon wieder die Augen verdrehte, sah ich großzügig hinweg. »Ach, kommen Sie mit. Ich zeige Ihnen unser Angebot.« Er wollte rasch in eine bestimmte Richtung eilen, hat aber wieder nicht mit mir gerechnet. »Halt!« rief ich. »Nicht so schnell! Ich bin noch keine 50 mehr!« Das war als Witz gemeint. Damit wollte ich ihm entgegenkommen. Seine Haltung, mich möglichst zeitnah abschütteln zu können, störte mich etwas. Er hielt ein und ich nutzte die Gelegenheit, ihm lang und breit zu berichten, dass wir auch ein neues Bett für meinen Mann gekauft haben und dass er es doch gut haben soll zu Hause und nicht in irgendeinem Heim, wo man sicher kein eigenes Zimmer hat und ständig den Launen der Mitbewohner ausgesetzt ist. »Bei mir soll er es aushalten«, meinte ich treuherzig. »Wissen Sie, in guten und in schlechten Zeiten, wie man so sagt. Sind Sie eigentlich verheiratet?« Das verschlug ihm die Sprache. Er lief puderrot an. »Na ja«, wiegelte ich ab, »geht mich ja eigentlich nichts an. Ach, die junge Generation heutzutage macht es sich doch sehr einfach. Verzichtet auf feste Bindungen und Nachwuchs, will jedoch später eine dicke Rente beziehen. Und wer soll die erarbeiten, wenn sie keine Kinder zeugen? Aber Sie gehören sicher nicht dazu, zu diesem Club der Verweigerer, oder doch?« Natürlich waren wir schon lange an dem Regal angekommen, in dem in reicher Auswahl und in allerlei Preisklassen diese DVD-Player lagen. »Bitte schön, bedienen Sie sich.« Und schwupps wollte er die Kurve kratzen. Ich hielt ihn fest. »Kann ich denn einmal so ein Gerät oder vielleicht auch mehrere vorgeführt bekommen? Wissen Sie, solch eine Anschaffung macht man doch nicht alle Tage. Oder ist es etwa zu viel verlangt?« Jetzt hatte ich ihn, genau dort, wohin ich ihn haben wollte. Er zitterte leicht, war blass geworden und dann ging er in die Knie. Ich konnte ihn gerade noch halten, sonst wäre er in dem wunderschön aufgebauten Geräten gelandet. Was danach folgte, ist mit ein paar Worten schnell erzählt. Seine Kollegen kamen sofort herbei, riefen eine Ambulanz und notierten sich meinen Namen und meine Adresse. Nein, nicht, was Sie jetzt denken. Man will mich vorschlagen für eine Rettungsmedaille. Und natürlich wurde mir mein Wunsch erfüllt. Kostenlos.
1: Ein bewegendes und einprägsames Erlebnis von Gisela Ferges.

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1: Hallo, wir sind Carla, Romina und Selina und wir machen heute eine Umfrage über die Hobbys der Passanten in Eisenach.
2: Hallo, wir sind vom Wartburg-Radio und wir wollten Sie fragen, was sind Ihre Hobbys?
3: Oh, Klavierspielen, Lesen.
2: Und warum?
3: Ja, weil ich es spannend finde, interessant finde zu lesen.
2: Okay, danke schön.
4: Meine Hobbys, Sport und Musik, ja, weil es mir Spaß macht.
2: Was sind denn Ihre Hobbys?
5: Meine Hobbys, Fotografie.
2: Okay, und wieso?
5: Weil es Spaß macht. Okay, Familie fotografieren, Landschaft fotografieren. Ja.
2: Okay, danke schön.
6: Wir machen Interviews. Was sind denn Ihre Hobbys?
7: Wandern.
8: Wandern.
6: Und warum?
8: Ja, an die frische Luft.
7: In der Natur.
8: In der Natur, im Wald laufen wir viel, also wenn es möglich ist.
6: Okay, danke schön. Tschüss.
9: Was meine Hobbys sind?
6: Ja.
9: Im Moment habe ich gar keine. Mein Hobby war 7 Jahre lang, Kranken zu pflegen.
6: Okay, danke schön.
9: Bitte.
6: Gerne.
9: Tschüss.
2: Entschuldigung, wir sind vom Wartburg-Radio und machen eine Umfrage. Was sind Ihre Hobbys?
10: Musik machen.
2: Okay, und wieso?
10: Weil mir das Spaß macht.
2: Okay, danke schön.
1: Das war ein Beitrag von Carla, Romina
11: und Selina.
1: Wir sind die Ferienkids
11: von der Caritas Geiser
1: und hatten einen Schnuppertag im Wartburg-Radio.

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1: Eisenach packt an. Für eine saubere Stadt. Unter diesem Motto findet auch in diesem Jahr wieder der Eisenacher Herbstputz statt. Es sind Vereine, Schulen, Kitas, Unternehmen, aber auch Privatpersonen aufgerufen, gemeinsam Müll zu sammeln und damit für ein sauberes Stadtbild zu sorgen. Aber wo wird eigentlich gesammelt und wer kann mitmachen und was passiert anschließend mit dem Müll? Darüber sprechen wir jetzt mit Markus Meyer vom Fachgebiet Sauberkeit der Stadt Eisenach. Guten Tag.
2: Hallo, guten Tag.
1: Herr Meyer, wann findet denn der Herbstputz eigentlich statt?
2: Ja, der Herbstputz findet in diesem Jahr vom 5. bis 10. Oktober statt. Und dabei wollen wir gemeinsam mit den Eisenacherinnen und Eisenacher die Stadt noch einmal so richtig vor dem Winter aufhübschen und sauber machen. Und das Schöne ist ja, es geht nicht längst nur um die Innenstadt.
1: Bei so einer Aktion lebt natürlich alles von den Menschen, die mitmachen. Wer ist denn da eigentlich alles eingeladen, sich am Herbstputz mit zu beteiligen?
2: Ja, mitmachen können eigentlich alle. Wir freuen uns natürlich über die Kitas, Schulen, Vereine, Unternehmen, Patenschaften, die wir ja schon geknüpft haben, Familien und natürlich auch jeder einzelne Bürger ist gerne eingeladen.
1: Und wo genau wird gesammelt?
2: Ja, das reicht vom klassischen innerstädtischen Bereichen, dann über Wald- und Wiesenwege, Wanderwege, Böschungen und Flächen an Gewässern bis hin zu kleineren Bereichen vor der eigenen Haustür. Aber auch in den Ortsteilen wird fleißig gesammelt bei uns.
1: Wer jetzt Lust bekommen hat,

0: hat, selbst mit anzupacken, muss natürlich wissen, wie das Ganze funktioniert. Wie kann man sich denn anmelden und bis wann ist das noch möglich?
1: Ja, die Anmeldung ist noch bis morgen, dem 2.10. möglich. Entweder per Telefon bei mir melden in der Stadt Eisenach über die Telefonnummer 036 91 670 876 oder ganz einfach über die Homepage der Stadt Eisenach. Dort findet man alle Kontaktdaten dazu.
0: Mhm. Müll sammeln ist ja das eine, dafür braucht man natürlich auch das richtige Material. Was stellt denn die Stadt den Helferinnen und Helfern zur Verfügung?
1: Ja, wir stellen jetzt seit den letzten Jahren die blauen Säcke zur Verfügung, wo der Müll eingesammelt werden kann. Für natürlich Kinder haben wir kleine Mülltütchen, die dann natürlich das effektiver sammeln können und dann in die großen Säcke einsammeln. Mit den Handschuhen ist leider immer so ein Problem, dadurch, dass die unheimlich an Kosten gestiegen sind. Und gerade wenn jetzt Schulen und Kindergärten sammeln, produzieren wir quasi eigentlich mehr Müll, weil danach eigentlich weggeschmissen werden, dass wir eigentlich von den Handschuhen abraten und bitten eigentlich jeden, Handschuhe eventuell selber mitzubringen.
0: Wenn dann fleißig gesammelt wurde, stellt sich natürlich die Frage, was anschließend mit dem Müll passiert. Wie wird der gesammelte Müll abtransportiert und entsorgt?
1: Ja, wir haben eine Kooperation mit dem Umweltservice und auch dem Abfallwirtschaftszweckverband der Stadt Eisenach. Und der gesammelte Müll wird bereitgestellt an Stammplätzen in verschiedensten Stellen. Die Leute schicken uns ein Bild und den Standort dazu. Und unser Fachdienst, Team Sauberkeit, hol dann gleich am nächsten Tag den Müll ab, damit keine anderen noch extra Müll dazustellen können.
0: Der Herbstbus ist ja inzwischen ein fester Bestandteil im Kalender der Stadt Eisenach. Seit wann gibt es die Aktion eigentlich und wie hat sie sich im Verlaufe der Jahre so entwickelt?
1: Ja, die Aktion gibt es schon seit längeren, also vor meiner Zeit. Ich bin jetzt seit 2024 in der Stadt Eisenach. Dort ging es eigentlich immer vorher nur um den Frühjahrsputz, der immer vor dem Sommergewinn getan worden ist. Und wir haben jetzt quasi den Herbstbus mit eingeschoben. Der läuft jetzt seit gut 4 Jahren und ist eigentlich immer stetig gut besucht. Und viele, viele Teilnehmer melden sich auch dazu an. Derzeit sind wir auch wieder über 500 schon. Und das ist eigentlich eine positive Entwicklung.
0: Neben den gemeinsamen Putztagen gibt es auch noch eine weitere Möglichkeit, sich dauerhaft für ein sauberes Eisenach einzusetzen. Und zwar die sogenannten Pflegepatenschaften. Was hat es denn mit denen auf sich?
1: Ja, es gibt ja viele engagierte Bürger in der Stadt und auch die gerne irgendwo was tun möchten. Für die bieten wir städtisches Grundstück aussuchen, was einfach betreut wird, wo 1 bis 2 Mal im Monat entweder Müll aufgesammelt wird oder wenn irgendwelche Schäden sind, erkennbar an Spielplätzen oder so, die uns rechtzeitig melden, damit wir da schnellstmöglich darauf reagieren können.
0: Damit haben wir auch schon das Ende unseres Gesprächs erreicht. Vielen Dank für Ihre Zeit, Herr Meier. Das waren Markus Meier vom Fachgebiet Sauberkeit der Stadt Eisenach. Er war bei uns per Telefon ins Studio zugeschaltet. Wer beim Herbstputz mitmachen möchte, kann sich noch bis zum 2. Oktober anmelden. Der gemeinsame Herbstputz findet vom 5. bis 10. Oktober statt. Alle weiteren Informationen finden Sie bei der Stadt Eisenach.

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1: Wenn der Partner oder ein Elternteil oder eines der Kinder an einer Abhängigkeit von Alkohol, Medikamenten oder illegalen Drogen leidet, ist das auch belastend für die Angehörigen. Um genau diese Perspektive will ich mit meinen Gästen in den nächsten Minuten sprechen. Wie geht es denn Angehörigen von Menschen mit einer Suchterkrankung? Dazu begrüße ich einen Studiogast, der gerne anonym bleiben möchte. Sie ist die Angehörige von einem Menschen, der an einer Drogenabhängigkeit litt. Schön, dass Sie da sind. Guten Tag.
2: Hallo.
1: Und ich begrüße Antonia Kehr. Sie arbeitet in der Suchtberatungsstelle in Eisenach. Hallo.
2: Hallo.
1: Frau Kehr, erstmal zu Ihnen. Sie arbeiten in der Suchtberatungsstelle der DIAKO Thüringen hier in Eisenach. Wenn da Menschen zu Ihnen kommen, die eine Suchterkrankung bei einem Freund, einer Freundin, einem Arbeitskollegen, einer Arbeitskollegin oder aus einem ähnlichen Bekanntenkreis beobachtet hat. Wie gehen Sie erst einmal damit um?
2: Genau, ich arbeite in der Suchtberatungsstelle in Eisenach und wir sind eine Beratungsstelle für Menschen mit Suchterkrankungen, aber gleichermaßen auch für Menschen, die sich in irgendeiner Art und Weise von Sucht und Abhängigkeit betroffen fühlen, konfrontiert sind mit der Erkrankung zum Beispiel eines Angehörigen. Und da kommen häufig Menschen, die eben aus dem näheren Umfeld sind, also Partner, Partnerin, Eltern oder auch Kinder von Suchterkrankten. Also ein erster wichtiger Schritt ist ja dann schon getan. Die Leute haben sich Hilfe geholt, haben sich an andere gewandt und sind mit dem Problem nicht alleine geblieben. Oftmals haben die Menschen einfach Sorge um die Gesundheit des Betroffenen, Angst vor der gemeinsamen Zukunft, finanzielle Sorgen. Manche haben natürlich auch einfach Angst vor unter Umständen aggressiven Verhalten des Angehörigen. Und vor allem, und das ist das, glaube ich, was den meisten bekannt ist, ist es dieses große Gefühl der Hilflosigkeit und der Ohnmacht, dass sie einfach nicht wissen, was kann ich machen, wie kann ich mich verhalten. Und da geben wir natürlich Informationen den Menschen an die Hand. Das heißt, was kann man tun, was kann der Betroffene tun, was für Möglichkeiten gibt es für Suchterkrankte in Entgiftung zu kommen, in eine Langzeittherapie zu gehen, wie funktioniert das? Und dann kommen wir natürlich auch irgendwie zu der Frage, was kann der Angehörige für sich tun, nämlich ja die eigenen Bedürfnisse auch wieder so ein bisschen wahrzunehmen und zu schauen, wo bleibe ich bei alledem. Es ist okay, an sich zu denken und auch einfach für sich zu sorgen.
1: Wenn der Angehörige oder die Angehörige, die zu Ihnen in die Suchtberatungsstelle gekommen ist, um nach Rat zu fragen, wenn Sie den nächsten Schritt gehen möchten mit der suchterkrankten Person und sie vielleicht darauf ansprechen möchten, was würden Sie dann der Angehörigen oder dem Angehörigen raten?
2: Also grundsätzlich finde ich es erstmal gut, wenn sich jemand dazu Informationen holt, das Thema irgendwie zum Thema macht und nicht alleine bleibt mit dem Thema. Wenn jemand das Thema ansprechen möchte, was eben viele gerne umschiffen, weil es eben immer noch so ein Tabuthema ist, dann denke ich, ist es wichtig, dass man auf das Setting achtet, also dass man das nicht zwischen Tür und Angel bespricht, dass man sich also wirklich Zeit dafür nimmt, dass man guckt, dass man nicht gestört wird, dass nicht irgendwie das Telefon klingelt oder man eigentlich gleich weg muss oder noch 10 Leute dazukommen, dass man das in einer privaten Atmosphäre vielleicht macht, ne, nicht an der Bushaltestelle oder so. Und ja, dass man offen, ehrlich seine Beobachtungen einfach erstmal schildert und denjenigen damit so ein bisschen konfrontiert und vielleicht erstmal erfragt, wie derjenige selber das für sich sieht, ohne dabei irgendwelche Anschuldigungen oder Vorhaltungen zu machen.
1: Okay, wenn die Person das auch so sieht, dann kann man, glaube ich, schon einen nächsten Schritt gehen. Wenn sie es allerdings nicht sieht und abschreitet, Alkohol, Medikamenten oder von sonstigen Substanzen oder vielleicht auch von Spielen abhängig zu sein, wie geht man da weiter mit um?
2: Ich glaube, man kann nicht unbedingt damit rechnen, dass man da gleich auf offene Ohren stößt und jemand sagt, ja, genau so ist es. Ne? Vielleicht ist das das erste Mal, dass jemand angesprochen wird auf dieses Thema. Vielleicht ist es das erste Mal, dass sich jemand wirklich auch dann Gedanken über seinen Alkoholkonsum oder seinen Drogenkonsum machen muss, weil er eben damit konfrontiert wird. Wichtig ist es, glaube ich, da einfach mit Ich-Botschaften zu arbeiten, also nicht du hast und du machst, sondern ich habe beobachtet und ich mache mir Sorgen. Ich habe festgestellt, dass es da vielleicht auch schon Probleme gegeben hat im Zusammenhang mit dem Konsum. Und ja, dann kann man natürlich auch Informationen weitergeben, die man dann vielleicht aus der Suchtberatungsstelle hat. Wie kann jemand im Hilfesystem sich Unterstützung holen. Was sind da Möglichkeiten?
1: Soweit also ein erster Hinweis von unserer Expertin Frau Kehr. Gleich werde ich mit der Betroffenen hier in unserem Studio sprechen, nach etwas Musik. Sie hören Alt J mit Something Good.

0: Wir wollen in dieser Sendung vor allem darüber sprechen, was man als Angehöriger tun kann, vor allem für sich selbst. Und sprechen dann auch noch über ein Angebot, das es dazu in Eisenach gibt. Erst einmal möchte ich gern nun zu meinem Anonym-Studio-Gast kommen. In Ihrem Fall war es kein Freund, Freundin, sondern das eigene Kind, das suchterkrankt ist. Wie haben Sie das überhaupt erst einmal realisiert?
1: Am Anfang will man es als Elternteil gar nicht wahrhaben. Man sieht schon eine Veränderung an dem Kind, an meinem Sohn quasi. Aber man denkt, das ist die Pubertät oder andere Freunde, keine Ahnung. Aber die verändern sich so im Wesen, dass man hinterfragt auch mal sich selber, macht man was falsch? Man zweifelt dann in erster Linie, wenn es ums Kind geht, an sich selber. Hat man in der Erziehung was falsch gemacht oder zu wenig Verbote, zu viel erlaubt? Ist man zu nachsichtig? Es dauert ganz, ganz lange als Elternteil überhaupt sich einzugestehen, dass das Kind ein Problem hat. Dann kommen so Kleinigkeiten, dass geklaut wird, was auch vielmals nicht angesprochen wird. Im Portemonnaie fehlt Geld. Das registriert man zwar, aber denkt, ach, wer weiß, wo du das ausgegeben hast. Man denkt in dem Moment nicht drüber nach, dass es das Kind sein könnte. Am schlimmsten ist halt die Wesensveränderung für mich. Und der Vertrauensmissbrauch, Lügen kommt ganz viel dazu. Aber es dauert als Elternteil ganz, ganz lange, ehe man sich wirklich eingesteht oder es wahrhaben will, dass das eigene Kind ein Suchtproblem hat, wenn man selber nichts damit zu tun hat. Das kommt erschwerend hinzu. Ich habe überhaupt keine Probleme mit illegalen Substanzen überhaupt gehabt. Ich habe mich damit nie befasst. Ich musste mich dann erstmal belesen, was es überhaupt alles gibt. Das finde ich ganz, ganz schlimm, wenn man sich noch nie damit befasst hat. Und dann festzustellen, dass das Kind sich auf illegale Weise an irgendwelchen Straßenecken oder keine Ahnung, sich Drogen besorgt. Und dann muss man erstmal selber damit zurechtkommen. Und es dauert auch lange, ehe ich meinen Sohn angesprochen habe, muss ich sagen. Weil ich immer gehofft habe, ich kann das irgendwie anders regeln. Ich bin lieb zu ihm und ich kümmere mich mehr um ihn. Und dann geht das wieder weg. Es kam ja von alleine, also geht das auch irgendwann. Aber das funktioniert leider nicht.
0: Als Sie gemerkt haben, okay, mein Kind, mein Sohn ist süchtig geworden, haben Sie erst einmal gedacht, ihm fehlt etwas und haben versucht, das zu verbessern, seine Situation, vielleicht Lebensumstände zu verbessern. Habe ich das richtig verstanden?
1: Ja, genau. Das war so mein erster Gedanke, dass er zu Hause irgendwas nicht bekommt und damit oder mit der Droge das dann ersetzen will oder mit dem, was er halt, ich zu dem Zeitpunkt wusste ja auch nicht, was er für ein Problem hat. Ich habe gemerkt, dass er, wenn er fort ist, betrunken nach Hause kommt. Aber er war in einem Alter, da sage ich immer, das macht die Jugend halt heutzutage oder ne, er ist ja schon ein Stückchen älter, aber das mit dem Alkohol, das ist nicht so das Tabuthema, auch überhaupt, das gibt es ja überall zu kaufen. Und man sieht auch viele, die in der Öffentlichkeit trinken, also das war, habe ich nicht als Problem gesehen, die erste Zeit, als es dann aber immer mehr geworden ist, weiß ich nicht, habe ich versucht mit ihm mehr zu reden und ihn zu fragen, wo er das Problem hat, aber ach Mutti, das ist alles nicht so schlimm und du machst dir da viel zu viel Sorgen, ich mache das nur manchmal und am Anfang lässt man sich auch mit diesen Sachen noch abspeisen und denkt, ja, das ist so. Ich habe das immer von mir wegschieben wollen. Ich wollte es einfach nicht wahrhaben. Wenn ich mich nicht damit auseinandersetze mit dem Problem, dann ist es nicht da. Das war so, die erste Zeit war so mein Problem oder mein Gedanke.
0: Okay, also Ihr Sohn kam erst sehr oft betrunken nach Hause. Haben Sie dann irgendwann gemerkt, okay, entweder, dass er zu viel trinkt oder dass es vielleicht noch um andere Substanzen geht als nur den Alkohol?
1: Na, als der Alkohol weniger wurde, das merkt man ja schon, aber da habe ich gedacht, naja, jetzt haben wir es überstanden, jetzt ist es vorbei, es hat geholfen, dass ich geredet habe und irgendwann merkt man aber, dass er sich trotzdem weiterhin verändert hat. Ich habe, muss ich sagen, einen ganz, ganz liebevollen Sohn. Wir haben immer ein gutes Verhältnis gehabt, aber wenn er Drogen genommen hat, was ich zu der Zeit leider nicht wusste oder nicht geahnt habe, keine Ahnung, da ist er aggressiv geworden. Und das kannte ich von meinem Sohn nicht. Und da war so der Moment, wo ich gesagt habe, hier stimmt irgendwas nicht. Ich muss da mal weiter gucken. Aber es hat trotzdem noch ganz, ganz lange gedauert, um für mich auch einzugestehen, zu sagen, mein Kind hat ein Problem. Weil man hört es viel auch im Bekanntenkreis, Freundeskreis. So ein Joint, das ist doch nicht schlimm, das raucht man mal zur Entspannung. Aber wenn es halt Überhand nimmt, das muss man sich selber erstmal bewusst machen, dass es zu viel war und auch, dass er sich extrem verändert hat dadurch.
0: Gleich sprechen wir noch weiter darüber, welche ersten Schritte man machen kann, sobald man gemerkt hat, dass jemand suchterkrankt ist. Hier in dieser Sendung zu Angehörigen von suchterkrankten Personen im Rahmen der Aktionswoche Seelische Gesundheit 2023 vom 10. bis 20. Oktober.

0: Sie hören am Mikrofon Emily Tümmler mit einer Sendung zur Aktionswoche der seelischen Gesundheit. Ich spreche hier im Studio mit einer Frau, deren Sohn vor Jahren drogenabhängig war, und wir sprechen darüber, welche ersten Schritte sie gemacht hat, nachdem sie diese Drogenabhängigkeit akzeptiert hatte. Sind Sie dann zuerst als Sie es dann für sich realisiert hatten und gemerkt haben, hier ist was wirklich nicht in Ordnung, sind Sie dann zuerst auf Ihren Sohn zugegangen oder sind Sie erst zu einer Beratungsstelle wie zum Beispiel die Suchtberatung von Frau Kehr gegangen?
1: Ich habe meinen Sohn direkt angesprochen, aber wie Frau Kehr vorhin schon gesagt hat, der Suchtkranke selber streitet es ab. Das ist alles nicht so schlimm und ich habe das schon im Griff. Und dann habe ich angefangen, im Internet zu lesen, was ich machen könnte, damit es ihm besser geht. Habe Bücher gelesen. Irgendwann kam dann meine Mutter und hat gesagt, hier Kind, da gibt es eine Suchtberatung. Geh da einfach mal hin, frag mal nach, was die machen können. Und in dem Zug, dass ich gefragt habe, was ich für meinen Sohn machen kann, kam dann auch zur Sprache, dass es diese Angehörigengruppe gibt, bei der ich mittlerweile, ich glaube 10 Jahre, das wird gar nicht reichen, wie es halt meine Arbeit zulässt, regelmäßig hingehe. Da war Frau Kehr noch gar nicht da, da war ich schon dort. Das habe ich, diesen Umstellung mit Frau Kehr, das habe ich alles miterlebt. Und ich muss sagen, diese Gruppe hat mir extrem geholfen. Dort sind alles gleich Betroffene, sage ich jetzt mal, wie ich, die das Problem haben, dass ein Angehöriger ein Problem hat mit einer Suchterkrankung oder mit einem, wie auch immer, wo sie denken, dass es irgendwas nicht stimmt und wo man sich untereinander austauschen kann. Also da sitzt vielleicht eine andere Mutti oder eine Schwester, ein Kind, und die haben alle das gleiche Problem wie ich und ich kann halt dort offen reden, was halt so im normalen Leben gar nicht möglich ist. Weil vielen fehlt das Verständnis. Die sagen, ja, dann nimm dir das einfach weg. Das funktioniert nicht, weil wo ich dann mitgekriegt habe, dass es Drogen sind, ich kann nicht jeden Tag sein Zimmer durchsuchen. Oder auch, wo ich mit dem Alkohol, er hatte nie was zu Hause, das kommt ja dazu. Selbst Drogen hat er nie zu Hause gehabt. Irgendwann kam für mich die Akzeptanz, dass er Drogen nimmt. Ich habe halt nur zu ihm gesagt, ich will das nicht zu Hause haben. Habe ihm versucht zu helfen, wo er hingehen kann. Aber es hat auch lange gedauert, bis er da überhaupt einen Schritt gemacht hat. Aber für mich war es halt ganz, ganz wichtig, dass ich eine Anlaufstelle habe, wo ich mir selber Hilfe suchen kann, mit der Sache umzugehen, auch wenn mein Sohn sich nicht der Sache stellt, sein Problem. Aber ich konnte für mich als Schutz, konnte ich in diese Gruppe gehen und konnte sagen, hier, mir geht's genauso, was hast du gemacht, wie gehst du damit um, wie kann ich besser mit einer Situation klarkommen oder. Das ist für mich das Wichtige gewesen oder ist auch immer noch. Ich gehe ja immer noch hin.
0: Können Sie sich vielleicht noch vage erinnern, vor 10 Jahren, mit welchen Fragen sind Sie da hingegangen und mit welchen Antworten sind Sie auch vielleicht aus diesen ersten Treffen wieder rausgekommen?
1: Mit welchen Fragen ich da hin? Was kann ich machen, damit er aufhört mit den Drogen? Welche Wege muss ich für ihn gehen, womit wir wieder bei dem Problem wären, weil ich kann die Wege nicht gehen. Er hat das Problem, nicht ich. Weiß ich heute, muss ich dazu sagen. Damals habe ich das alles nicht so gesehen. Antworten hat es schon gegeben und das habe ich auch alles probiert, aber man denkt halt so, das ist das Zaubermittel. Ich gehe da hin, die sagen mir, nimmst jetzt so einen Flyer mit und zeigst ihm das und dann geht er los und kümmert sich. Ja, das funktioniert nicht. Also, ne? Aber es gab schon viele Sachen, die ich für mich auch mitnehmen konnte, um besser damit umzugehen. Bei meinem Sohn hat es lange gedauert, aber so die ersten Male habe ich immer gedacht, die Gruppe hilft mir nicht. Ach, gehst trotzdem hin, vielleicht weiß ja irgendeiner, der dort auch mitkommt, einen Rat und kann dir dann helfen. Im Endeffekt ist es eigentlich das Reden miteinander, was einem hilft. Ich kann meinem Sohn nicht helfen, das muss er selber machen. Das ist ein langer Weg bis dahin, um das selber erstmal zu wissen.
0: Was persönlich nehmen Sie denn für sich mit aus der Gruppe für Angehörige von suchtkranken Menschen?
1: Was mir ganz, ganz wichtig ist immer in der Gruppe, dass ich mich mit Gleichgesinnten unterhalte, dass wir Erfahrungen austauschen können, wie wir mit bestimmten Situationen umgehen. Dass man zum Beispiel das Geld weg ist. Dann kann ich einen anderen Angehörigen fragen, wie bist du damit umgegangen? Was hast du gemacht in der Situation? Hast du deinen Angehörigen oder dein Kind, deinen Partner, was auch immer, drauf angesprochen, ob er das gewesen ist? Manchmal zweifelt man auch an sich selber. Habe ich das vielleicht ausgegeben oder habe ich das woanders hingelegt? Dieser Erfahrungsaustausch ist mir ganz, ganz, ganz wichtig. Und auch offen reden zu können. Weil alle, die dorthin kommen, haben das gleiche Problem, sind in der gleichen Situation. Das Suchtmittel ist mit Sicherheit nicht immer das gleiche. Der eine Angehörige trinkt was, der andere nimmt Drogen, der nächste ist spielsüchtig. Aber für den Angehörigen ist es die gleiche Situation und sich mit Leuten auszutauschen, die das gleiche Problem haben. Das ist das, was für mich ganz, ganz wichtig ist, warum ich auch immer noch dahin gehe, warum ich das auch ganz, ganz wichtig finde, dass ich das versuche, auch immer einzurichten, an der Gruppe teilzunehmen. Einmal im Monat, momentan reicht das, aber in Akutsituationen gibt es halt Einzelgespräche, bei zum Beispiel Frau Kehr.
0: Wir hatten auch schon im Vorgespräch darüber gesprochen, dass es wichtig auch für Sie ist, in dieser Gruppe zu schauen, was kann ich denn für mich tun, nicht nur für die Person, die suchterkrankt ist, was kann ich für mich tun? Können Sie das nochmal ein bisschen genauer erklären, so aus Ihrer Perspektive?
1: Wenn der Suchtkranke die Probleme mit nach Hause bringt, leidet jeder eigentlich drunter. Und ich habe dann halt angefangen, weiß ich nicht, so 10 Minuten am Tag einfach nur für mich zu nehmen, mich irgendwo hinzusetzen, Musik zu hören oder in den Garten zu setzen und den Vögeln zuzuhören. Einfach nur, dass ich mit kleinen Sachen angefangen habe, einfach an mich zu denken und mal den, bei mir ist es ja der Sohn, mal nicht an ihn zu denken und zu überlegen, was kann ich für ihn machen, sondern einfach mal zu sagen, ich gönne mir jetzt 10 Minuten Auszeit, einen schönen Kaffee zu trinken, ein schönes Lied zu hören oder einfach mal einkaufen zu gehen alleine und mal an nichts denken zu müssen, nur einfach an mich. Mit kleinen Schritten anzufangen, wieder für sich selber auch da zu sein. Sich selber halt nicht zu vergessen in der ganzen Sache.
0: Sich selbst nicht vergessen, das ist wohl die wichtigste Botschaft, die unser Studiogast, anonymer Studiogast, den HörerInnen mitgeben möchte, wenn es darum geht, dass ein Mensch aus dem sozialen Umfeld an einer Sucht erkrankt. Gleich werde ich noch mit unserer Expertin Antonia Kehr von der Suchtberatungsstelle Eisenach darüber sprechen, wie sich es verhält, wenn das Verhältnis umgekehrt ist, wenn nicht die Kinder, Jugendliche, jungen Erwachsenen, sondern die Eltern an einer Sucht erkranken. Das gleich nach dem nächsten Lied.

0: Frau Kerr, mit Ihnen möchte ich noch über eine Situation sprechen, die quasi entgegengesetzt ist zu dem von unserem Studiogast. Hier war es so, dass der Sohn erkrankt ist an einer Sucht. Was aber, wenn die Eltern erkranken und die Kinder vielleicht noch wirklich im Kindesalter sind? Wie gehen Sie oder was würden Sie raten, wenn man das von außen beobachtet, was da am besten zu machen ist?
1: Kinder von Suchtkranken haben es natürlich ganz schwer. Also die haben oft auch wenig Möglichkeiten, wissen nicht, was sie für Möglichkeiten hätten. Je nachdem, wie alt die Kinder sind, haben die natürlich auch keine Ahnung, dass es eine Suchtberatungsstelle gibt, dass ich irgendwo hingehen kann. Also das ist natürlich ganz, ganz schwierig. Die Kinder sind abhängig von ihren Eltern, sind auf sie angewiesen. Ja, leiden da natürlich auch sehr unter der Situation, leiden darunter, dass vielleicht viele Dinge unvorhersehbar sind, dass zu Hause, dass es einfach Probleme gibt. Die lernen natürlich auch schon sehr, sehr früh, dass man darüber nicht spricht, dass das so ein familiäres Ding ist, was lieber auch in den eigenen vier Wänden bleibt, wo man nicht drüber redet und machen sich einfach auch Sorgen um die Eltern. Ne? Vielleicht wissen die gar nicht, woher das jetzt alles so kommt und was da jetzt eigentlich genau dahinter steht. Aber die merken natürlich auch, dass die Eltern vielleicht, wenn sie getrunken haben oder wenn sie Drogen konsumiert haben, anders sind. Also für die Kinder ist das eine ganz, ganz prekäre Situation. Die schlagen, wie gesagt, nicht unbedingt bei uns auf. Deswegen ist es wichtig, dass an der Stelle vielleicht auch Leute von außen das sehen, bemerken und wenn sie es bemerken, eben da auch irgendwo ja, Schritte einleiten. Ne? Also die Eltern ansprechen beziehungsweise so ein bisschen ein Auge mit auf die Kinder haben und im Falle des Falles eben auch die Notbremse ziehen.
0: Was ist denn die Notbremse?
1: Die Notbremse wäre, dass man eben natürlich auch Institutionen mit ins Boot holt, die sich um die Kinder kümmern. Sprich das Jugendamt zum Beispiel. Dass die Kinder versorgt dann einfach.
0: Oder dass man damit erst einmal vielleicht auch zu Ihnen kommt und sich nochmal in einem Gespräch beraten lässt. Denn jede Situation ist ja ganz individuell und immer wieder anders. Deswegen, es gibt die Suchtberatungsstelle in Eisenach. Das ist Anlaufpunkt für alle Menschen, die Fragen rundum dazu haben. Wann und wie kann man sie denn erreichen, wenn man so ein erstes Gespräch hat oder erste Fragen hat vielleicht?
1: Also man kann uns auf unterschiedlichen Wegen erreichen. Man kann uns anrufen, man kann uns eine E-Mail schreiben. Man erreicht uns persönlich innerhalb der Sprechzeiten. Man kann sich erstmal einen Termin holen. Wir haben auch, damit man nicht lange auf einen Termin warten muss, jede Woche Donnerstag eine offene Sprechzeit. Die findet statt von 9 bis 11 und von 15 bis 17 Uhr. Das heißt, in dieser Zeit kann man einfach kommen, da sein, muss gegebenenfalls ein bisschen Wartezeit mitbringen, kann dann aber einfach sein Problem, seine Fragen erstmal vortragen. Egal, ob als Betroffener oder als Angehöriger.
0: Und ein Angebot ist natürlich auch die schon erwähnte Gruppe von den Angehörigen für suchtkranke Menschen. Wenn man Gleichgesinnte um sich haben möchte, zum Austauschen, zum Reden oder sich einfach nur auch andere erstmal anhören möchte, wann kann man sich dieser Gruppe anschließen?
1: Also normalerweise trifft sich die Gruppe immer am ersten Montag im Monat um 17 Uhr in den Räumen der Suchtberatungsstelle in der Friedensstraße 10. Da kann man vorbeikommen, kann dazukommen, ohne große Voranmeldung. Die Gruppe ist kostenfrei und genau, man kann einfach da sein. Also das heißt, es gibt keinen Anfang, kein Ende. Es ist nicht so, dass man dann 10-mal am Stück zu irgendwelchen Themen geschult wird oder so, sondern es ist eben wirklich eine offene Gruppe, ein offener Austausch und man kann jederzeit dazukommen. Bei manchen klappt es auch nicht immer, nicht regelmäßig, weil vielleicht das aus arbeitstechnischer Sicht gar nicht geht. Auch das ist kein Problem.
0: Die Gruppe der Angehörigen von suchterkrankten Personen trifft sich also regulär den ersten Montag im Monat um 17 Uhr in der Suchtberatungsstelle Eisenach in der Friedensstraße Nummer 10. Im Oktober ist es allerdings anders, denn da ist der Gruppentreff Teil der Aktionswoche zur seelischen Gesundheit. Dazu gleich mehr und außerdem auch noch Infos zu Angeboten aus ganz Thüringen nach dem nächsten Lied.

0: Vom 10. bis 20. Oktober ist die Woche der seelischen Gesundheit. Und eben am 16. Oktober findet dann auch die Oktobersitzung für die Gruppe von Angehörigen von Menschen mit Suchterkrankungen statt. Welche anderen Aktionen haben Sie in Eisenach noch geplant zu der Aktionswoche?
1: Also wir als Suchtberatungsstelle haben neben unseren regulären Angeboten einen Medienabend geplant. Der findet auch am 16.10. statt im Kulturhaus in Rula. Da haben wir einen Menschen von den Medienwelten gewonnen zum Projekt MAIFA, Medien in der Familienwelt. Herr Mirsch, der wird da einen Vortrag halten.
0: Können Sie erklären, worum es da genau geht? Weil Medien ist ja sehr weit gefasst.
1: Also es geht um den Medienkonsum von Kindern und Jugendlichen. Ne? Also wie viel Handy, wie viel Zocken, wie viel Fernseher, was ist da gut? Wie kann ich als Elternteil da irgendwie so ein Stückchen drauf einwirken? Was kann ich vielleicht mit meinem Kind für Modalitäten aushandeln? Wann was geguckt werden darf oder so? Darum geht's. Dann gibt es noch eine interne Schulung zum Thema GHB, also da werden eher Fachkräfte geschult. Wie gesagt, dann am 16.10. auch die Angehörigengruppe.
0: Vielen Dank soweit, Frau Kehr von der Suchtberatungsstelle Eisenach. Ich habe noch weitere Angebote für ganz Thüringen herausgesucht, die stelle ich Ihnen einmal chronologisch vor. Da wäre zum Beispiel am 9. Oktober in Erfurt vom Thüringer Landesverband Psychiatrieerfahrener e.V. ein Café mit offenen Ohren, also ein Open Space, wo man sich einmal mitteilen kann oder sich auch alles von der Seele reden kann. Dieser Austausch findet am 9. Oktober und am 11. Oktober von 10 bis 14 Uhr statt im Ammertalweg Nummer 7 in Erfurt. Außerdem gibt es am 9. Oktober einen interaktiven Vortrag in der Stadtbibliothek rund um kurz- und langfristige Stressbewältigung. Der Vortrag startet um 14 Uhr in der Stadtbibliothek Erfurt. Außerdem noch ein weiterer Vortrag am 9. Oktober, 15.30 Uhr bis 17 Uhr, gibt es ein Referat zum Thema Früherkennung und Prävention von Demenz. Das gibt es in der Fachhochschule in Erfurt, nämlich in der Altonaer Straße Nummer 25 im Hörsaal 4. Am 12. Oktober dann ein weiteres Angebot in der Stadtbibliothek in Erfurt, nämlich ein Fachgespräch und Informationen rund um Angebote und Beratungsmöglichkeiten für Menschen mit einer Suchterkrankung in Erfurt von 10.15 Uhr bis 11.15 Uhr. 12. Oktober in der Stadtbibliothek. Dort referiert Sarah Kornmann von der Thüringer Landesstelle für Suchtfragen e.V. Schauen wir in den Osten. Am 16. Oktober gibt es in Schmölln im Wohn- und Betreuungszentrum Gartenstraße einen Kreativworkshop. Von 14 bis 16 Uhr heißt es Angst loslassen und Mut mitnehmen. Man kann mit kreativen Ausdrucksmöglichkeiten Sorgen, Angst und Stress begegnen, sich austauschen und kreativ mit mentalen Krankheiten umgehen. Am 18. Oktober gibt es dann in Leinefelde-Worbis einen offenen Sprechtag der psychosozialen Beratungsstelle. Dieser ist von 8 bis 16 Uhr und die Beratungsstelle findet sich in der Liststraße 2 in Leinefelde-Worbis. In Sondershausen gibt es dann den Tag der offenen Tür vom Verein Lebensbrücke e.V. Auch hier die Möglichkeit, mit den Engagierten ins Gespräch zu kommen und sich zu Erkrankungen, Einschränkungen beraten zu lassen. Außerdem im Norden Thüringens referiert das Fachteam Findus vom Beratungsfachdienst der Stiftung Finnick in Artern zum Thema Ängste. Der Impulsvortrag startet an dem Montag um 14 Uhr und dauert bis 16 Uhr an. Der Vortrag bzw. Workshop, wie man mit seinen Ängsten im Alltag umgehen kann, findet statt in den Räumen der Finnick-Stiftung. Und als letzter Hinweis noch ein Angebot aus Nordhausen. Der Horizont e.V. bietet einen Nachmittag der offenen Tür in der systemischen Praxis Nordhausen an. Am 19. Oktober von 14 bis 17 Uhr ein Tag der offenen Tür für die Themen Paar-, Familien- und Lebensberatung sowie psychische Gesundheit gibt es beim Horizont e.V. von 14 bis 17 Uhr am 19. Oktober in Nordhausen.
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In den letzten Minuten haben wir über Angehörige von suchtkranken Menschen gesprochen. Dazu hatte ich zu Gast einmal Antonia Kehr von der Suchtberatungsstelle der Diako in Eisenach. Danke.

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Und immer schön Uschi von Air hören. 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

0: Ja, funky shit, ihr seid genau richtig. Hier im Wartburg-Radio. Am Mikro ist live heute Franzka. Ihr hört Uschis on Air live aus Studio 2. Mit Klarnamen heiße ich Franziska Klemm. Tja, wer ist eigentlich hier mit dabei? Eigentlich könnte man meinen, ich bin allein im Studio, aber mit dabei ist heute auch wieder die seit Jahren bekannte und beliebte Studiokatze, Flaminga. Ja, die gibt schon einige Zeit. So richtig viel weiß man nicht über sie, was sie so macht, wo sie so unterwegs ist. Aber ab und zu schaut sie hier, ja, ist gut, Flaminga, bei uns im Studio vorbei. Ja. Uschis on Air, die Sendung, die gibt's ja auch schon eine ganze Weile. Über 10 Jahre schon. Fast 13 Jahre, ich habe mal recherchiert. Aber der wahre Oldie, das ist heute unser Wartburg-Radio. Denn diese Woche, herzlichen Glückwunsch, feiert das Bürgerradio in Eisenach 25-jährigen Geburtstag. Herzlichen Glückwunsch nochmal. Und ich habe gedacht, Mensch, da muss ich mal wieder live ins Studio kommen. Bin auch ein bisschen aufgeregt, muss ich sagen. Hab Verständnis, falls ich mich mal verdrücke oder verquatsche. Aber für mich war das ein Anlass, mal Leute, mal Menschen zu fragen, die sich im Laufe der Jahre hier im Radio engagiert haben, die ich selbst getroffen und begleitet habe. Ich habe sie mal gefragt, was waren so eure Radiomomente? Was verbindet ihr hier mit dem Radio in Eisenach? Ja, ist schon cool, so eine Stadt wie Eisenach hat ein eigenes Radio. Das ist doch der Knaller, finde ich immer noch. Ich selbst durfte hier schon fast von Anfang an, nicht ganz von Anfang an, mitmachen, mitmoderieren. Ich habe damals ein Praktikum beim Studium gemacht. Da war der Gunnar Poschmann noch Sendeleiter, habe ich ihn kennengelernt und habe hier das Team kennengelernt, das sich über die Jahre mehr und mehr auch verändert hat. Das grüße ich auch ganz herzlich, falls ihr gerade beim Aufbauen für die große Radioparty zuhört. Ja, ganz toll, dass ihr hier am Start seid und das Radio so toll leitet und vertretet. Und ich durfte aber auch 15 Jahre hier mitarbeiten als Medienpädagogin, bin immer noch im Verein, mache des Öfteren Beiträge, Radio. Eine ganz spannende Zeit und ich wünsche mir ganz, ganz sehr von tiefstem Herzen, dass das noch viele Jahre weitergeht. Ich halte hier eine Rede. Man soll gar nicht so viel quatschen im Radio, denn irgendwann schwindet die Aufmerksamkeit. Deswegen geht jetzt, bevor es Musik auf eure Öhrchen gibt, ein Gruß nach raus an Sophia oder Uschi. Denn dieser Name Uschi aus On Air, der kommt von einem Spitznamen von Uschi. Damals hat sie in Eisenach gelebt, jetzt weiter weg. Ich verrate mal keine persönlichen Daten. Und mit ihr habe ich diese Sendung vor 13 Jahren ins Leben gerufen. Heute gibt es auch ein bisschen Mucke aus dieser Zeit, denn ich durfte tolle Interviews machen. Einige KünstlerInnen habe ich ausgesucht, habe ich heute dabei, bevor es wirklich an die Geschichten geht. Und genau, und von Anfang an, da war jemand mit dabei. Ja, ich dorp es schon mal runter, denn diese Person, dieser Künstler, den gibt es immer noch tatsächlich. Der war von Anfang an hier in der Sendung immer ein Thema.
1: Hallo, hallo, hallo. Schönen guten Tag, mein Name ist MC Fitti und ihr hört Uschis on Air mit den coolsten Schnitten der ganzen Stadt. Aber echt die coolsten.

0: Ja, Fitti, und ich sag euch, er kann's immer noch, denn ich war kürzlich erst wieder bei einem Konzert bei ihm in Leipzig und da hat er immer noch die Bühne eingenommen und die ganze Show gerockt. Man will halt auch diese alten Songs hören. Damals war das richtig cool. Wir waren hier eine coole Gang. Ich habe Medienprojekte gemacht, Radiocamps und wir haben immer MC Fitti gespielt oder zwischendurch mal in der Pause gehört. Das war so richtig Fame damals und da erinnere ich mich gerne dran. Ich habe auch schon jetzt mitbekommen, so einige von damals haben schon eingeschaltet. Also jeder, der gerade am Radio zuhört, ich grüße euch herzlich und ich habe so ein paar Grüße gesammelt über die Woche. Am Mikro ist Franzka und ich habe hier zwei Grüße schon mal aufliegen von zwei Menschen, die immer noch im Radio mit dabei sind und mit denen ich ganz, ganz viel zusammen mache. Wir hören einfach mal rein, würde ich sagen.
1: Hallo liebe Franziska, hallo Radiomacher, hallo auch an die Zuhörer. Ich möchte dem Radio herzlichen Glückwunsch sagen zum 25. Geburtstag. Ich habe das Radio in dieser Zeit als einen ganz tollen Ort erlebt, an dem sich Generationen treffen, an dem Vielfalt gelebt wird und an dem man auch einfach super viel Spaß haben kann. Dementsprechend bleibt mir nichts anderes übrig, als zu sagen, vielen Dank für 16 Jahre, in denen ich dabei sein durfte. Vielen Dank ans Team, an alle Ehrenamtlichen und natürlich auch an alle Zuhörer und Zuhörerinnen. Ja, das soll es von mir gewesen sein. Ich wünsche ein wunderschönes Jubiläum und hoffe auf die nächsten 25 Jahre.
0: Ganz, ganz lieben Dank. Das war Alexander Hölzer, unser Alex Hölzer, der auch immer in der Morgenshow zu hören ist und auch bei einigen Projekten mit am Start ist und so viel im Wartburgradio bisher unterwegs war. Ganz lieben Dank, Alex. Ich weiß, du kannst nicht hier sein heute, sonst wärst du definitiv vorbeigekommen. Ich habe ja noch jemanden hier in der Leitung. Tja, wer ist denn da noch?

0: 25 Jahre Wartburgradio. Happy Birthday, liebes Wartburgradio. Wahnsinn, dass das Wartburgradio jetzt schon 25 Jahre feiert. Hier ist Laura Reier-Schare, ja, Mitglied in der Morgenshow im Wartburgradio. Und schon ganz, ganz lange bin ich beim Radio dabei. Ich habe schon als Kind angefangen, bei ganz, ganz, ganz tollen und vielen Projekten mitzuwirken. Ob es das Ferienradio war oder tolle Projekte mit der ganz, ganz prima Medienpädagogin Franziska Klemm, mit meinen lieben Radiokolleginnen und Kollegen Josie, Alex, Daniel. Ja, das war eine ganz, ganz tolle Zeit. Ich glaube, ich war 10 Jahre alt, als ich das erste Mal zum Wartburgradio gekommen bin über meine Oma. Und damals hat mir der liebe Rolf Einecke ermöglicht, bei der Morgenshow einzusteigen. Und so habe ich den Einstieg ins Wartburgradio gefunden und mich dann ganz, ganz verschiedenen Projekten angenähert und angeschlossen. Bis heute bin ich aktives Mitglied, habe ganz viel Spaß, mache die Morgenshow gemeinsam mit Franziska und Alex. Liebe Grüße an Franziska Klemm und Alex Hölzer an dieser Stelle. Radio verbindet einfach, Radio rockt. Es ist eine ganz, ganz tolle Sache. Wir haben ganz viele ehrenamtliche Mitglieder, die ganz tolle Sendungen und Projekte auf die Beine stellen. Und ich freue mich einfach total, Teil dieses Teams zu sein und Teil dieser Gemeinschaft zu sein und jetzt 25 Jahre Wartburgradio zu feiern. Liebe Hörerinnen und Hörer, ganz liebe Grüße an euch, an Sie da draußen. Bleiben Sie dem Bürgerradio treu. Bleiben Sie, ja, dem Wartburgradio treu. Feiern Sie gemeinsam mit uns 25 Jahre Wartburgradio und ich freue mich auf den, ja, baldigen Wartburgradio-Geburtstag, den wir feiern, auf die tolle Live-Sendung, auf die Gäste und auf die absolut spektakuläre Feier, die sich dann anschließen wird. Wir hören uns hoffentlich noch ganz, ganz lange hier im Wartburgradio 96,5. Liebe Grüße, Ihre Laura Reier-Schare.
1: Ja, Laura, ganz, ganz lieben Dank. Auch Alex, nochmal lieben Dank. Da kommt mir ein bisschen Pipi in die Augen. Und damit ich mir das jetzt verdrücken kann, habe ich hier eine Band aufgelegt. Da weiß ich, da freuen sich Alex und Laura auch, denn die haben wir zusammen schon live erlebt. Und da würde ich mal sagen, tja, wer kommt denn da jetzt?
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0: Roy Bianco und die Abruzzati Boys, die durfte ich auch mal treffen. Bei Rocken am Brocken durfte ich die interviewen. Das ist schon verdammt cool, finde ich, wenn man auch Bands interviewen darf, die man selber gut findet. Und das kann man hier nämlich, wenn man ehrenamtlich Radio macht, kann man sich Kultur anschauen, man kann sich die Stadt, die Region, die Natur anschauen, man kann Menschen treffen und kann das machen und das berichten, was einem selbst gefällt oder auch im Team, wenn man vielleicht ein schönes Projekt hat, das vorstellen oder wenn ein Verein was richtig Gutes auf die Beine stellt, das durchführen. Wer das noch nicht weiß, klickt euch doch mal auf www.wartburgradio.com. Da stehen alle Infos, aber auch jetzt bei Insta. Da ist Selina ganz aktiv. Ganz liebe Grüße an dich. Instagram, da könnt ihr jetzt auch hinter die Kulissen schauen und folgen, was das Wartburgradio so tut und auch mal kommentieren oder auch eine Nachricht hinterlassen. Und am besten ist es, ihr macht wirklich selbst mit, denn von allen Ehrenamtlichen, da wird das Radio getragen, da lebt es. Und ganz liebe Grüße gehen raus an alle ehrenamtlichen Radiomacher, Radiomacherinnen. Ich finde es so cool, dass es euch gibt und dass dieser Sender hier so lange schon 25 Jahre gerockt wird. Man muss ja jetzt schon Sie zum Wartburgradio sagen, schon eine ganze Weile. Ja, und zwei, die auch hier im Wartburgradio sich kennengelernt haben und da sehr aktiv waren, die habe ich jetzt auch zusammengepackt in den Grüßen zum Geburtstag. Und tja, da hören wir jetzt mal rein.
1: Liebes Wartburgradio, ich wünsche euch zum 25. Geburtstag alles, alles, alles Liebe. Ganz viele weitere tolle Projekte und engagierte Radiomachende jeden Alters, Spaß und Leichtigkeit, ausreichend Förderung und dass das Wartburgradio auch in den nächsten 25 Jahren fester Bestandteil der Wartburgregion bleibt. Für mich war das Wartburgradio super wichtig auf meinem Weg, erwachsen zu werden und die Welt besser zu verstehen. Ob jetzt bei Umfragen in der Karlsstraße, die mich gelehrt haben, keine Angst zu haben, auf fremde Leute zuzugehen oder bei politischen Interviews im Rahmen des parlamentarischen Usus aus dem Thüringer Landtag, durch die ich Politik selbst besser verstanden habe. Oder bei Franziska, bei der ich schon als Kind an medienpädagogischen Projekten teilgenommen habe. Wir haben Zeitzeugenprojekte gemacht, unsere Lieblingskünstlerinnen und Künstler interviewt. Und irgendwann habe ich mein Volontariat hier begonnen, das mich bestens darauf vorbereitet hat, in die große, weite Welt zu ziehen. Aber nicht ohne dem Radio und seinen Menschen weiterhin verbunden zu sein. Daher Happy Birthday und ganz liebe Grüße aus Österreich. Sendet euch Josie.
0: Tja, ganz lieben Dank, Josephine Steingräber ist jetzt in Österreich am Start, hört uns hoffentlich zu. Ich weiß, du machst auch noch so ein bisschen Radio, bist auch mit dem Bürgerradio in Erfurt connected und organisierst da auch so Radio-Austausche, ich weiß es gerade nicht, nehmt's mir nicht krumm, aber du warst auch früher immer ganz oft mit diesem hier unterwegs im Wartburgradio.
2: Hallo Franzi, hier ist Richard und ich möchte dem Wartburgradio ganz liebe Glückwünsche zum 25. Geburtstag ausrichten und hoffe, dass es mindestens noch 25 Jahre, wenn nicht sogar noch länger, weiter besteht. Das wäre mein großer Wunsch. Und ja, erstmal vielen Dank für die tolle Zeit und die tollen Sachen, die ihr mir mitgegeben habt. Ja, und du hast mich gefragt, wie ich angefangen habe beim Wartburgradio. Das war, glaube ich, 2008. Da hatte ich mal zusammen mit Nicole Pesler so eine Ferienvertretung für die Blaue Stunde, für die Sendung übernommen. Hatte sie uns eingeladen, meinen Vater und mich, und haben wir dann diese Sendung aufgenommen. Und das war ziemlich cool, ziemlich aufregend. Und da hatte ich immer mal so ein paar kleinere Projekte und kleinere Sendungen, wo ich mal mitgemacht hatte. Und irgendwann hat sich das dann so verselbstständigt und hat mir dann sogar so eine sehr coole Jugendredaktion, die du ja geleitet hast, Franzi. Und da haben wir super tolle Sachen gemacht, Hörspiele, ganz tolle Ausflüge, ganz tolle Interviews, richtig tiefgehend mit Zeitzeugengesprächen und alles. Das war eine richtig tolle Zeit und da habe ich auch ganz viel gelernt, na, wie man Sendungen schneidet, wie man eine Sendung macht, wie man Interviews führt, wie man spricht. Und ja, das hilft mir auch in meinem Leben einfach grundsätzlich auch weiter, diese ganzen Sachen, die ich da gelernt habe. Und da bin ich dem Wartburgradio auch sehr dankbar, dass ich das machen durfte. Und genau, zum Beispiel auch das Auflegen, auch ein sehr wichtiger Punkt in meinem Leben. konnte ich auch beim Wartburg-Radio zum ersten Mal so richtig machen, dass ich da eine eigene Sendung hatte und da mit meinen Platten aufgelegt habe. Das war auch ziemlich toll. Und ja, ich bin dem Radio auch noch ein bisschen treu geblieben. Ich bin jetzt inzwischen bei Radio Lotte in Weimar, mache da auch Sendungen und Musikbeiträge. Und ja, habe das Radio nicht aus meinem Herzen verloren, sage ich mal. Und ja, ich wünsche euch, wie gesagt, ganz viel, ganz tolle Zeit. Und wir sehen uns am Samstag. Und ja, liebe Grüße von mir. Mach's gut.
0: Richard Lessing war das für das Wartburg-Radio. Ich kann mich auch noch erinnern, Richard und Josie, ihr habt auch coole Sendungen, Beiträge, Interviews zusammen gemacht. Und irgendwie denke ich bei euch auch an diesen Song hier. Muss mal schauen, ob ich da die ID auch noch rauskramen kann. Und das erinnert mich auch so an diese ganze Zeit, als ihr so als Jugendredaktion unterwegs wart. Tja, und da hören wir jetzt mal rein.
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0: Die schönste Zeit, Bosse. Ich durfte ihn auch mal interviewen, das war richtig cool. Und jetzt hat sich Josie gemeldet und hat gesagt, sie hört zu hier in Österreich. Grüßt nochmal alle, ganz lieb. Und sie schreibt, ich habe gewusst, dass du diesen Song nimmst. Das war wirklich die schönste Zeit, weil alles dort begann. Und dann hat sie ein Radiosymbol hingebastelt, also dem Wartburg-Radio. Begann alles und das finde ich so schön, dass ihr hier im Wartburg-Radio tolle Erfahrungen sammeln konntet, die euer Leben auch beeinflusst haben. Ja, und jetzt habe ich jemanden, der einen Gruß mitgebracht hat, der mich auch so ein bisschen beeinflusst hat. Das war nämlich der ehemalige Sendeleiter, der am Anfang mit dabei war, Gunnar Porschmann. Gunnar war mein erster Chef hier, als ich Praktikum gemacht habe, als ich noch Studentin war. Und der hat mich auch so ein bisschen motiviert und inspiriert, hier weiterzumachen. Ich weiß, ich habe damals auch eine Sendung gehabt mit der Janina hieß sie und wir haben live gesendet, da hat die Stadtbibliothek so ein Jubiläum gehabt und ich war super aufgeregt und ab da war eigentlich so das Fieber übergesprungen. Tja, Gunnar, was möchtest du uns denn berichten?
1: Liebe Radiomacherinnen und Radiomacher vom Wartburg Radio 96,5 in Eisenach, ich gratuliere ganz, ganz, ganz herzlich zu 25 Jahren Radio mit Leidenschaft, mit Herzblut, mit ganz tollen Sendungen, mit ganz tollen Begegnungen und, das mag ich ganz besonders am Wartburg-Radio, mit großer Vielfalt. Denn die Menschen, die beim Wartburg-Radio Sendung machen und auch die, die zuhören, die machen das Wartburg-Radio zu dem, was es eigentlich ist, zu einer ganz tollen Einrichtung. Und ich habe überlegt, was mich am Wartburg-Radio am meisten beeindruckt hat. Das war der Traum vom eigenen Radio, einer Gruppe von Menschen in Eisenach, die diesen Traum wahrhaben werden lassen. Das fand ich wirklich außerordentlich. Ich bin dankbar, dass ich für die ersten 6 Jahre Teil sein durfte und diesen Traum gemeinsam mit euch wahr werden lassen durfte. Und ganz direkt an die Hörerinnen und Hörer des Wartburg-Radios 96,5, bleibt diesem Radio treu, denn ohne euch macht das Senden nur halb so viel Spaß. Ganz herzlichen Glückwunsch und auf die nächsten 25 Jahre.
0: Ja, ganz lieben Dank, Gunnar Porschmann. Und jetzt habe ich hier Joanna vom Radioteam im Studio live. Wir sind ja live, hier ist alles möglich. Du bist gerade am Aufbauen und Vorbereiten, richtig?
2: Richtig, denn wir feiern morgen unseren 25. Geburtstag mit den Hörern und dem ganzen, der ganzen Wartburg-Region, sagen wir es mal so. Und ja, wir freuen uns schon drauf. Ist ein bisschen stressig, aber ich glaube, es wird morgen eine gute Zeit. Und liebe Hörerinnen und Hörer, kommen Sie bitte unbedingt vorbei in den Hellgräfenhof nach Eisenach. Es gibt lecker Kuchen, es gibt Getränke, auf jeden Fall jede Menge gute Laune und natürlich tolle Leute, die einfach da sind. Lassen Sie mit uns, sagen wir mal, einen schönen Nachmittag einfach verbringen.
0: Wann geht's los?
2: Um 14 Uhr ist Beginn.
0: Genau, und das Ganze ist am 12. September, 14 Uhr. Falls diese Sendung vielleicht auch nochmal wiederholt wird, dann habt ihr es leider verpasst, könnt aber jetzt noch ein paar schöne Grüße hören und ich denke, da gibt es auch viele Nachberichte und Beiträge, die man sich nochmal anhören kann. Jetzt wollte ich dich mal fragen, Du arbeitest ja seit einer Weile hier im Radio, aber du warst früher schon mal da und der Gunnar, der gerade seine Grüße rausgehauen hat, den kennst du auch. Was hast du damals gemacht?
2: Reden wir von Gunnar Porschmann?
0: Genau.
2: Du hast mich das eben schon mal kurz vor der Sendung gefragt und ich muss ehrlich gestehen, hätte ich natürlich gewusst, dass ich irgendwann mal hier anfange zu arbeiten, hätte ich mir das so mehr eingeprägt. Ich kann mich nur noch daran erinnern, dass er, ich bin ehrlich, nicht so schlecht aussah.
0: Der freut sich jetzt, wenn er zuhört, aber ich weiß, wir haben zusammen eine Sendung gemacht, die wilden 60er, da gab es 2 Teile und da hatten wir einen richtigen VIP in der Leitung.
2: Richtig, an den kann ich mich erinnern, Frank Schöbel, weil es jetzt nicht so unbedingt meine Musik ist, liebe Frank Schöbel-Fans, Sie müssen jetzt tapfer sein, ich weiß, er hat seine Stärken, nein, aber er war super lieb und super nett im Telefonat, da kann ich mich noch dran erinnern. Und ein richtiger VIP im Wartburg-Radio.
0: Genau, da hatten wir damals die Privatnummer von ihm bekommen. Das war für mich schon unglaublich, dass man die Privatnummer von Frank Schöbel bekommen kann. Und zwar von Alex Gehring. Der ist nämlich unser Schlagerexperte. Der hatte damals eine tägliche Sendung. Und der hat sie mir besorgt. Habe ich einfach zu Hause bei dem durchgeklingelt. Und dann war der bei uns in der Sendung.
2: Ja, ich würde sagen, ein bodenständiger VIP, oder?
0: genau. Ja, ich weiß, wir waren richtig aufgeregt damals. Mhm. Da war die Technik noch nicht so einfach wie heute. Da gab es so einen Controller, der war so ein bisschen knifflig, aber wir haben das irgendwie hingekriegt, ne?
2: Ja, immer mit guter Laune und das ist ja auch ganz schön, wenn man so Leute interviewt, auch wenn vielleicht mal was durcheinander geht oder nicht so richtig läuft, das ist halt Radio und das macht's lustig und deswegen, liebe Hörerinnen und Hörer, falls Sie mal zu uns ins Wartburg-Radio kommen wollen, unsere Türen stehen immer offen, kommen Sie vorbei, haben Sie keine Angst vor der Technik, denn das bringen wir Ihnen bei und wir haben vielleicht auch die ein oder andere Idee, was wir mit Ihnen so machen könnten. Und zu uns kann jeder kommen, wir sind ein Bürgerradio, also Sie bekommen sozusagen Ihre Stimme ins Radio, falls Sie irgendwas loswerden wollen oder eine tolle neue Musiksendung planen wollen.
0: Ja, also auch nochmal ganz lieben Dank an dich, Joana, an Selina und vor allem an Marco, der hier wirklich alle Fäden als Sendeleiter in der Hand hat und die Connections hat, die Technik steuert, auch diese ganzen administrativen Sachen. Ganz lieben Dank an euch, ihr macht richtig tolle Arbeit. Aber ich habe jeden hier gefragt, was war dein bester Radiomoment? Hast du vielleicht noch so eine Geschichte, wo du sagst, boah, da hatte ich Pippi in die Augen.
2: Da hatte ich Pippi in den Augen. Also ich würde jetzt mal ganz aktuell da gleich ein Beispiel nehmen. Und zwar haben wir eine ganz wunderbare Seniorenredaktion. Und ich habe mich sehr lange mit Norbert Fehr unterhalten und mit Gisela Ferges. Das sind für mich, ich sage immer gerne, lebendige Geschichtsbücher auf zwei Beinen. Und ich muss mich mal selber loben und Gisela und Norbert natürlich dazu. Das sind zwei ganz wunderbare Sendungen geworden. Auch Gisela, die berichtet aus ihrer Kriegszeit in Berlin, wie sie das erlebt hat. Und das Kuriose ist, man hört trotzdem in der ganzen Sendung, sie hat nie ihren Lebensmut verloren, sie ist lustig drauf. Auch wenn es ein schweres Thema ist, haben wir es trotzdem auch ein bisschen unterhaltsam gestaltet. Und wer da mal reinhören will, gerne beim auf der Homepage vom Wartburg-Radio in der Audiothek. Da ist der Podcast davon zu hören.
0: Ja, richtig cool. Joana, danke, dass du kurz trotz des ganzen Stresses hier kurz vorbeischauen konntest. Also morgen, also am Samstag, dem 12. September ab 14 Uhr, komm vorbei, Eintritt ist frei, Radioshow, es gibt tolle Bands, es gibt viel gute Stimmung, auch was zu trinken und zu essen
2: gibt's, ne? Gibt's natürlich.
0: Super, also mega einfach, wer es nicht weiß, wo ist das Wartburg-Radio?
2: Das Wartburg-Radio ist im Hellgräfenhof, Georgenstraße 43 in Eisenach, direkt auch im Haus, wo die Stadtbibliothek von Eisenach ist.
0: Cool, und ich spiele euch jetzt einen Song von einer Band, die ich schon jahrelang super gut finde, die verfolge, nämlich die Beatsteaks. Und da hatte ich die Chance, ganz spontan ein Interview zu machen mit Arnim, den Frontmann, und hatte eigentlich an dem Samstagmorgenshow und hätte das nie geschafft, denn das Interview war bei Rocken am Brocken und wer weiß, von Eisenach bis zum Brocken im Auto, es dauert einen Moment, und dann habe ich mich, glaube ich, abends bis 23 Uhr am Freitag noch hingesetzt, diese Morgenshow vorproduziert, bin dann früh losgedüst zum Brocken und habe das noch geschafft und es hat sich richtig gelohnt. Ein super sympathischer Typ und da hören wir einen meiner Lieblingssongs, Hand in Hand.
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0: Ja, richtig cool. Arnim, die Beatsteaks. Immer noch eine richtig tolle Liveband. Wer sie noch nicht live gesehen hat, holt das unbedingt nach. Wartburg Radio Uschis on Air. Franzka ist mein Name. Mit Klarnamen heiße ich Franziska Klemm. Ich habe euch, ich habe Radiomachende gefragt, was ihre besten Radiomomente waren. Und eine unserer FSJlerinnen war Lucy Bader und sie hat sich auch bei mir gemeldet.
1: Hallo Wartburg Radio und alle Radiomacher und Radiomacherinnen. Ich gratuliere euch herzlich zum 25. Geburtstag. Wer ich bin? Lucy. Ich durfte 2016 ein FSJ bei euch machen. Das hat mir ganz dolle Spaß gemacht und ich denke leider viel zu selten durch den stressigen Alltag an die wirklich schöne Zeit zurück. Es war eine Bereicherung für mich, so viele tolle Menschen kennenzulernen, zu sehen, was hinter einem Sendebetrieb steckt, die vielen Küchentischgespräche und Gespräche am Bürotisch und natürlich auch den Spaß am Moderieren und Senden zu finden. Also, ich drück euch, ich feiere mit euch und wünsche euch einfach weiterhin eine gute Zeit. Ciao!
0: Ja. Dankeschön, Lucy. Ach, ich denke auch an unsere Zeit zurück, an deine letzte Sendung, als ich dich dann hier reingeholt habe in die Aktuelle Stunde und dann hast du hier on air Tränchen im Auge gehabt an das Bild, das habe ich noch irgendwo, da kann ich mich erinnern. Und jetzt habe ich Daniel in der Leitung, Daniel Hörschelmann, der ist ja noch in der Region unterwegs und ich glaube, die Zeit der Jugendredaktion, der Zeitzeugenprojekt der Radiocamps war auch von Daniels Stimme geprägt.
2: Hallo, der Daniel hier. Ich wünsche dem Wartburg-Radio alles Gute zu seinem 25-jährigen Jubiläum. Für mich bedeutet das Wartburg-Radio vor allen Dingen Entwicklung und ganz früh ganz viel Verantwortung zu übernehmen und dann so ein bisschen über sich selber hinauszuwachsen. Die legendärste Zeit war für mich natürlich das Ferienradio und unsere Projekte, die wir zu meiner Zeit gemacht haben, unter anderem jüdisches Leben auf Eisenachs Straßen. Und ganz besonders im Gedächtnis bleibt mir das legendäre Ferienradio auf dem Inselsberg. Also, macht weiter so und ich wünsche euch alles erdenklich Gute für die Zukunft.
0: Ja, Daniel, ich finde es schön, wenn du dich auch mal wieder hier im Sender blicken lässt. Das waren tolle Sendungen auch mit Alex Scholz zusammen. Vielleicht hört er auch zu. Liebe Grüße. Ich kann mich auch noch super an den großen Inselsberg erinnern, als wir da auch auf den Funkturm durften. Ich glaube, das dürfen die wenigsten. Da hat man ja früher erzählt, da kommt das Sandmännchen her von da oben. Coole Zeit, auch an das jüdische Leben in Eisenachs Straßen kann ich mich erinnern. Da durften wir, als sie noch lebte, Eisenachs Ehrenbürgerin Avital Ben-Hurin hier im Radio begrüßen und interviewen. Und das war auch so ein Moment, der hat sich für immer in meinem Herzen eingebrannt. Diese Erfahrungen der Avital, die sie unseren jungen Menschen hier berichtet hat, das war einfach wirklich, also das vergisst man nicht. Jetzt habe ich jemanden, die sich gemeldet hat, die noch nicht ganz so lange dabei ist, aber schon einiges hier im Radio versendet hat.
3: Happy Birthday, liebes Wartburg Radio. Und Dankeschön für diese vielen schönen Momente, die ich schon bei euch erleben durfte. Angefangen hat es 2021 bei mir mit dem Projekt Hör mal im Garten zusammen mit Franzi und einer Schar Kids, wo wir damals den Audioguide für Schloss Altenstein bzw. die Parkanlage gestalten durften. Dann hatte ich tolle Momente mit dem Berufe-Podcast im Rahmen der Kunstschule oder verschiedenen anderen Tätigkeiten dort. Kleine Hörspielaufnahmen, Weihnachtssendungen. Und jetzt freue ich mich natürlich, wenn ich immer mal mit Stefan quasi unseren Diako-Bericht aus den Werkstätten in Bezug auf Produkte und was gerade alles so bei der Diako Spannendes hergestellt wird, wenn ich darüber sprechen kann. Oder halt auch 30 Jahre Hörselberg-Werkstätten, ein Jubiläum, was uns als Gruppenleiter auch ein bisschen herausgefordert hat und wo wir so viel Spaß hatten und auch Freude, dieses Fest auszurichten. Und ja, vielen lieben Dank dafür.
0: Vielen lieben Dank, Juliane Hechel aus Rula. Du hast ja auch in der Kunstschule Wartburg-Kreis ein Jahr lang als Medienpädagogin für uns mitgearbeitet und da tolle Projekte mitgestaltet. Ganz liebe Grüße an dich. Ich hoffe, du machst auch noch so einige tolle Beiträge und Sendungen. Und in dem Zug geht auch nochmal ein ganz lieber Gruß an den Stefan Redetzke raus. Ich hoffe, du hörst uns zu, Stefan. Du bist wirklich auch jemand, der mich ganz, ganz lange in meiner Tätigkeit als Medienpädagogin hier unterstützt und begleitet hat. Und das Thema Handicap, Barrierefreiheit, Beeinträchtigung auch on air geholt hast und auch Menschen eine Stimme gegeben hast, die vielleicht sonst nicht so oft zu Wort kommen. Und jetzt gibt's eine Band, die durfte ich letztes Jahr auf der Wartburg interviewen. Die waren super sympathisch und die gibt's jetzt auf die Ohren.
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0: 25 Jahre Bartburg-Radio. Franz K. ist am Sender, am Mikrofon und ich habe sogar spontan Besuch schon wieder hier bekommen im Studio. Cindy Herrmann, du bist auch viel on air schon gewesen, deine Stimme wird man gleich erkennen, bist aber auch im Vorstand unterwegs. Hi erstmal.
1: Hallo Franzka und danke, dass du mich hier eingeladen hast, spontan in deine Uschis on air Sendung.
0: Wie bist du zum Radio gekommen? Wie hat sich das ergeben?
1: Wie bin ich zum Radio gekommen? Also wir bekommen in der Erwachsenenbildung, in der ich tätig bin, Fördergelder auch für Kunst- und Kulturprojekte. Und ein Projekt war mal, mit Menschen mit Behinderungen eine Radiosendung zu gestalten und medienpädagogisch vorzubereiten. Und so bin ich hier gelandet.
0: Tja, und da hast du Spaß gehabt und einfach nicht wieder weggegangen.
1: Genau, richtig. Ich fand es einfach so toll, dass hier jeder mit Anleitung Radio machen kann. Und wer da ein bisschen Bock zu hat, dem hält das hier auf jeden Fall.
0: Hast du noch so einen Radiomoment, wo du sagst, ach, das war einfach klasse?
1: Ein Radiomoment habe ich ja tatsächlich dieses Jahr, bin ich das erste Mal bei Festivalchecks gewesen. Das war natürlich besonders beeindruckend. Da kommt demnächst zwei Sachen noch raus. Ein Festivalcheck über ein Hip-Hop-Festival in Tiefenort. Das fand ich ganz toll, dort die Künstler, Künstlerinnen zu sehen, die dort ihre Geschichten gerappt haben auf der Bühne.
0: Ja, und in der Region, da muss man auch berichten, da muss man hin, ne? Um denen auch eine Bühne zu geben. Das ist perfekt hier im Radio, würde ich sagen, im Wartburg-Radio.
1: Genau, das können wir hier auf jeden Fall tun.
0: Ja, im Verein bist du auch im Vorstand. Was ist da deine Aufgabe?
1: Ja, das ist Schriftführerin, aber genau, es geht natürlich darüber hinaus, Protokolle zu schreiben. Wir organisieren zusammen Versammlungen und treffen wichtige Entscheidungen, die das Radio angeht.
0: Was wünschst du dem Wartburg-Radio zum 25.?
1: Ich wünsche dem Wartburg-Radio, dass es noch mindestens 25 Jahre mindestens besteht, noch ganz, ganz lange besteht, weil jeder sollte das mal erleben, wie das ist, in ein Mikrofon zu sprechen. Ich glaube, morgen beim Hoffest kann man das auch live erleben. Und sich selber im Radio zu hören, das ist natürlich eine ganz tolle Erfahrung.
0: Cool. Ja, alle, die Wiederholung hören, das Hoffest am 12. September, also wer am 11. reinhört, das findet am 12., dem Samstag ab 14 Uhr statt. Und alle, die vielleicht später nochmal in die Wiederholung hören, da findet ihr garantiert auch etliches in der Audiothek. Und jetzt habe ich einen Gruß von Juliana Müller, die ist schon eine

0: gebracht, etwa einen Medienberuf zu machen. Und da bin ich sehr, sehr dankbar drüber, weil ich könnte mir nichts Schöneres vorstellen. Ich habe damals gelernt, wie Radio funktioniert, wie Beiträge gemacht werden, eigentlich auch die Grundlagen des Journalismus. Ich habe viele tolle Leute kennengelernt. Ja, und ich kann es nur noch mal sagen: Happy, happy Birthday auf viele weitere Jahre, liebes Wartburg Radio, eure Juliana.
1: Ja, lieben Dank, Juliana. Vielleicht hast du jetzt auch kurz reingehört. Das würde mich besonders freuen. Also wer hier im Radio Praxiserfahrung sammelt, der schafft's auch zu RTL Hessen oder noch weiter weg. Ich denke da auch an Renato Schlegelmilch. Ganz liebe Grüße gehen raus, der ja gerade in Köln beim Domradio unterwegs ist und da Chefredakteur ist. Und hier habe ich Christian Zander in der Leitung. Der war auch viele Jahre hier unterwegs und schickt seine Grüße.
2: Liebes Wartburg-Radio, liebe Zuhörerinnen, liebe Radiomacherinnen, ich grüße euch ganz herzlich. Hier ist euer Christian von Zanderfunk. Ich freue mich total sehr, ein Teil des Wartburg-Radios zu sein, der Geschichte in meiner aktiven Zeit von 2010 bis 2021. Habe ich unter anderem die Radiosendung von MRG Output mitgestaltet. Als Radiomacher hatte ich auch meinen eigenen kleinen Teil. Man kennt es vielleicht noch von Handball aktuell. Den Zanderfunk war ich immer gerne beim THSV vertreten und habe dort Interviews geführt mit Spielerinnen und mit Spielern, Zuschauerinnen und Offiziellen. Und daraus dann Radiosendungen produziert, was mir große Freude war und was ich gerne auch als Ablenkung neben der zum Teil lästigen Schule auch gerne genutzt habe. Besonderer Moment wirklich, den ich mit dem Wartburg Radio verbinde, war die schöne Zeit im Studio, ja, mit den Leuten zu quatschen, mit anderen Radiomoderatorinnen sich auszutauschen und auch mit Freundinnen die Zeit im Studio zu verbringen. Und ich habe sehr positive Erinnerungen auch an eine gemeinsame Sendung mit meinem Bruder Marcel zusammen, was sehr viel Spaß gemacht hat. Ein Highlight war auch ein Interview mit Heino, was ich führen durfte bei einem seiner Konzerte in Erfurt, als er gerade sein zweites Deutschrock-Album aufgenommen hatte. Das war ein sehr, sehr cooler Abend, sehr cooler Nachmittag. Und seine Frau Hannelore hat auch selbst einen Jingle eingesprochen. Was er nicht machen wollte, hat sie dann gemacht, seine bessere Hälfte. Und das war wirklich richtig witzig, ihm so nahe zu sein, mit Heino ein Interview zu führen. Und das war wirklich eine sehr tolle Zeit. Ich danke für die Möglichkeit und grüß alle ganz lieb. Euer Christian.
1: Ja, lieber Christian, ich weiß, du bist gerade am Urlauben. Danke, dass du dir trotzdem Zeit für diesen Gruß genommen hast. Und wenn ich an dich denke, das sehe ich immer noch, dich mit den Mikrofonen, wie du neben Heino sitzt, so ein absoluter Kult einfach. Und deswegen, den habe ich zwar nie interviewt, aber ausnahmsweise gibt es jetzt auch was von Heino auf die Öhrchen, nämlich Junge.

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1: Tja, Heino, ich hätte auch nicht gedacht, dass ich den mal bei Uschis on Air spiele. Das hört ihr zu 25 Jahre Wartburg Radio, die große Jubiläumsshow auch hier bei Uschis. Wir wollen natürlich Glückwünsche übermitteln von euch, von Radiomachenden. Und da hat sich Louis Kupke gemeldet, der ist jetzt gerade noch im Zug unterwegs und ist dann auch hier unterwegs und kommt zur Geburtstagsparty und hat gesagt, er würde lieber im Studio sein, hat es aber zeitlich nicht geschafft. Und daher sendet er uns folgenden Gruß.
2: Hallo, hier ist Louis. Grüße aus Leipzig. Ja, Wartburg Radio, 25 Jahre. Cool, dass ich damals auch ein Teil sein durfte, zumindest ein Jahr. 2023, 24 ist ja jetzt schon über 2 Jahre her. Ich hoffe, es geht weitere 25 Jahre und ich versuche immer noch treu zu bleiben. Ich liebe es ja, da zu sein und wünsche euch alles Gute weiterhin auch von hier, von Leipzig. Und mache gerne natürlich immer Sendung und vor allem damals, wenn ich überlege, mit 18 angefangen, blutjung, blutfrisch. Und dann saß ich dann nach 2, 3 Wochen übers Wartburg-Radio auf einmal beim TSV, beim Handball-Bundesligisten und war dann in einem pickepackevollen Pressekonferenzraum. Hätte ich nicht gedacht, das war nur durchs Wartburg-Radio möglich. Und ich freue mich auch jetzt hier in Leipzig durchs Studium. Zwar verhindert, aber ich bleibe euch immer treu. Und genieße es, feiert schön und ich komme auf alle Fälle vorbei.
1: Tja, Louis, ich kann mich auch an tolle Interviews erinnern, auch unsere Sommergewinnsendung und ich hoffe, dass du da auch weiter mit am Start bist. Jetzt hat sich Katharina Aschmittert gemeldet, die war auch ganz viele Jahre hier mit am Start und ich freue mich richtig, dass du dich gemeldet hast.
3: Hallihallo, hier ist die Katha. Ich wünsche dir, liebes Wartburg-Radio, alles, alles Liebe zum 25. Geburtstag. Wenn ich an das Wartburg-Radio denke, dann denke ich tatsächlich an den Großteil meiner Jugend. Das muss nämlich noch in der Grundschule gewesen sein, als ich das erste Mal bei einem Ferienradio mitgemacht habe. Irgendwann so 2007, 2008. Und da haben wir ein Hörspiel produziert, nämlich Elisabeth von Thüringen, das Rosenwunder heute. Der Titel hat sich auf jeden Fall eingeprägt. Da durfte ich nämlich die Elli spielen, die Elisabeth, die Hauptrolle. Und das hat mich so begeistert, dass ich ab da an eigentlich, bei jedem Ferienradio wieder mit dabei war. Und später habe ich dann auch bei ganz vielen Jugendprojekten mitgewirkt zum Thema Geschichte und Demokratie. Und an der Stelle möchte ich auch mal ein ganz großes Dankeschön an die Franziska Klemm ausrichten, denn die Franziska hat mich und auch viele andere Jugendliche während der Zeit viele Jahre begleitet. Und ich würde behaupten, auch einen Großteil meiner und unserer Jugend. Und im Nachhinein merkt man dann erstmal, wie prägend so eine Zeit eigentlich war. Ich habe ganz viel gelernt, ich habe Freundschaften geschlossen und ich habe damals auch quasi meine erste Jugendliebe da kennengelernt. Später hatte ich dann auch sogar eine eigene Radiosendung und ich erinnere mich auch noch an viele Preisverleihungen, auf die ich sehr stolz war und heute auch immer noch bin. Und ich glaube, es gibt noch ganz viele sehr peinliche Aufnahmen von mir, die ich heute nach fast 20 Jahren gerne nochmal hören würde. Also kramt die gerne mal raus. Ich denke auf jeden Fall sehr gerne an die Zeit zurück und ich wünsche euch vom Herzen alles, alles Gute und vor allem, dass ihr vielen anderen Kindern und Jugendlichen die Gelegenheit geben könnt, so coole Projekte umzusetzen, wie wir sie damals gemacht haben und auf viele weitere Jahre Wartburg Radio. Liebe Grüße aus Nürnberg. Tschüss.
1: Ganz lieben Dank, liebe Katha, und danke auch für das Lob. Das hat mir riesigen Spaß gemacht und die Zeit läuft ab. Deswegen gibt's jetzt noch einen Gruß von Matthias Klaas aus Eisenach. Der hat sich spontan auch gemeldet.
4: Hallo, liebes Wartburg Radio. Allerbeste Glückwünsche zum 25. Ich wurde gefragt, welche besonderen Momente mich mit dem Wartburg-Radio verbinden. Da fällt mir euer 10-Jähriges ein. Ich habe damals im TAM zur Feierstunde eine Viertelstunde poetisches Programm machen dürfen. Das war übrigens mein erster längerer Auftritt hier in Eisenach. Ja, und am Tag darauf durfte ich den Kultmoderator Werner Reinke kennenlernen vom Hessischen Rundfunk, der damals lange Jahre die Hitparade international moderiert hat und eine Legende geworden ist. Und der hat sich's an dem Tag im TAM richtig gut gehen lassen und hat sich ordentlich einen eingeschenkt. Jedenfalls sollte der abends noch mit Jens-Uwe Ebert eine Sendung moderieren. Ich habe gedacht, das wird doch nichts, der pendelt doch schon den Kopf aus. Und die Lampe ging an, die Sendung lief on air Und der Typ war plötzlich voll da, wie weggewischt, total fokussiert, total konzentriert, mit einer Aussprache, die nur ihn tatsächlich unvergleichlich macht. Und das hat mich sehr beeindruckt. Ja, das waren so die besonderen Momente mit dem Wartburg-Radio. Lasst es euch gut gehen, feiert euch, ihr habt es verdient.
1: Dankeschön, Matze. Und ein lieber Gruß geht noch an Gisela Ferges raus. Sie hat auch gerade noch geschrieben und gesagt, Mensch, ich erinnere mich an dieses Ferienradio, als Jung alt getroffen hat. Da haben junge Leute uns Oldies interviewt und einen tollen Beitrag gestaltet. Und der wurde dann tatsächlich prämiert. Seitdem ist Gisela dabei. Ganz lieben Dank, Gisela, dass du am Start bist. Ich sag einfach nur noch Happy Birthday, Wartburg Radio, auf die nächsten 25. Und ich freue mich und bin super dankbar, dass es dich gibt. Mein Name ist Franzka. Ihr hört Uschis on Air.

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4: Hallo ihr da draußen, heute ist der 9. Oktober 2026. Hier bin ich, Gunnar Leonard. Schönen Abend für dich. Hier auf Pirate Time. Eure Sendung für gute Alternativmusik.

Ich wünsche euch einen wunderschönen guten Abend oder einen schönen Mittag am Montag bei der Wiederholung. Hier ist Wartburg Radio 96,5. Hier ist Gunnar Leonhardt.

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Das ist eure Sendung für gute alternative Musik. Mit mir Gunnar Leonard. Ihr könnt mich am Telefon erreichen unter Eisenach 03691 881 881. Ich wiederhole 03691 881 881. Die heißeste Nummer dieser Stadt, die Eisenach heißt und im Mittelpunkt Deutschlands liegt. Ruft mich an, würde mich freuen.

Das sind The Mars Volta mit Trankenship of Lanterns. In der Sendung für gute Alternativmusik gibt es auch einen Haufen Nachrichten über freie Radiostationen, also die Medien-News, pünktlich um, also zwischen 19 und 20 Uhr, also um 20 Uhr. Dann gibt es eine Kolumne von DMAS Flo, nicht im Stein gemeißelt, sondern nur angemerkt. Zwei Comedy-Beiträge. Und wie gesagt, ihr könnt euch auch was wünschen. Meldet euch einfach bei mir. 03691 881 881. Würde mich freuen. Egal, wo ihr seid, wo ihr steckt und wenn ihr mich hört und wenn es euch gefällt. Und wenn es euch nicht gefällt, müsst ihr es mir einfach sagen. Ich richte mich nach euch natürlich. Ihr seid ja meine Hörer. Und ich bin froh, wenn ihr einschaltet. Jede Woche. Freitag oder Montag in der Wiederholung.

Und die haben nicht nur den Titel The Court of the Crimson King gemacht, King Crimson, sondern auch 20th Century Schizrin Man inklusive Mirrors. Und den habe ich für euch rausgesucht. Wir wollen ja immer was Alternatives spielen.

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1: Das ist ein bisschen aktueller. Spielen wir E-Mail Angel mit Bad Times. Obwohl ich denke, heute am Freitagabend, das sind gute Zeiten. Was meint ihr? Meldet's mir. 03691 881 881. Hier ist Colin Leonard. Ich warte auf euren Anruf.

Franziska Klemm hat sich gemeldet und sie hat gesagt, spiel nicht so herbstlich depressive Sachen. The Magic Mumble Jumble haben wir hier mit Don't Forget für Sie als Wunsch.

Mache ich auch mit meiner Musik ein bisschen besser Laune. The Power Station mit Chicken Rocket. Und was kann ich dazu sagen? Das ist hochinteressant, was ich zu sagen habe. Und zwar The Power Station. Das sind Robert Palmer, John Taylor, Andy Taylor vom Duran Duran und Tony Thompson vom The Chic. Schönes Projekt.

Ich gestehe ein, die Pfeife kann ich nicht besser spielen. Klingt fürchterlich. Aber es ist die Sendung Pirate Time und wir geben nicht auf, die Musik der Künstler rüberzubringen. Und auch die von Fritzi Ernst von Schnibbel Schranke.

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1: Ja. 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Und das sind auch zwei ganz berühmte Künstler auf Pirate Time, David Bowie and Secure, A Forest of Lazarus. Genau, richtig für euch da draußen, ich bin ganz sicher. Wenn ihr nicht sicher seid, ruft mich an, meldet euch und wünscht euch was anderes. Ich bin da ganz offen, bin ganz geschmeidig. Versprochen!

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1: Und das sind die Boomtown Rats, die spielen wir wegen Bob Geldof. Der Macher von Live Aid wurde am Montag 75 Jahre alt. Bekannt durch seine Rolle als Musiker, Aktivist und TV-Produzent hat er Generationen inspiriert. Geboren am 5. Oktober 1951 in Dunloghare, Irland, wuchs Geldof in einer turbulenten Zeit auf, die seine Karriere und sein Leben stark prägte. Und hier haben wir sie Boomtown Rats mit Banana.

0: Hier, Karl.
1: Was denn?
0: Sag mal, du hast ja jetzt eine Mobilfunkantenne aufs Dach machen lassen, sag mal.
1: Ah ja, und?
0: Sag mal, beschweren sich die Leute aus der Nachbarschaft hier? Da gibt's doch schwere Zusammenhänge, habe ich gehört, in Bezug auf Leukämie und Gehirntumor und so, oder?
1: Ach komm, die neiden einem doch nur das extra Geld, was man da verdient, hör auf.
2: Komm hier, der Willi, der hat jetzt eine Mülldeponie für chemische Abfälle in seinen Garten einrichten lassen. Er kassiert jetzt pro Monat 2000 Mark von der Stadt.
1: 2000?
2: Ja.
1: So lächerlich. Lächerlich. Wisst ihr, was ich aus meinem Keller abmachen lasse?
0: Hä? Was dann, erzähl.
1: Ein Zwischenlager für Atommüll zur Wiederaufbereitung und so, versteht ihr?
2: Meine Güte, was kriegt man da so?
1: Pass auf, 4000 Mark hier. Und die haben gesagt, wenn sie bei mir im Wohnzimmer noch weitere Brennstäbe lagern können, gäben sie noch 3000 drauf.
0: Und machst du es, sag mal, machst du es?
1: Ah ja, ich denke schon. Ich meine, ich habe fast 60 Quadratmeter.
2: Ah, das ist aber auch viel. 60 Quadratmeter.
1: Genau, und ich denke, allein in dem großen Wohnzimmerschrank, da geht noch einiges rein.
2: Ja, sag mal, und wie lange soll das Zeug da lagern?
1: Ach, maximal ein paar hundert Jahre.
0: Ein paar hundert Jahre, sag mal, und hast da keine Angst vor Verstrahlung oder
1: so? Quatsch, ich bitte dich, die haben doch eine Halbwertszeit von 2000 Jahren, habe ich gesagt. Das heißt, das wird jedes Jahr schwächer.
2: Ach, dann geht's ja, oder?
1: Ja, und außerdem, hör mal, da dürft's auch nicht mehr zum Röntgen gehen oder in die Berge fahren. Die haben natürlich Strahlung und die zahlen nix.
0: Da hast du recht, die zahlen nix.
1: Ja, außerdem würdest du bei mir alles neu tapezieren mit so einer abwaschbaren Glasfasertapete. Da wird nix mehr durchgehen.
2: Und dann kann überhaupt nix mehr passieren, oder was? Ja, und machst du das jetzt?
1: Ja, ich weiß es noch nicht. Ich habe nämlich noch ein Angebot von der Tiermehlindustrie. Die hätte mein Wohnzimmer auch gern.
0: Sag mal, du hast aber auch Platz hier. 60 Quadratmeter.
2: So
0: da kommen sie alle zu dir. Sag mal, und was wollen die von dir jetzt da?
1: Ja, die wollen ein paar tausend Zentner Tiermehl bei mir einlagern. Das stammt noch aus dieser BSE-Zeit da.
0: Oh, das war doch auch

0: habe ich ganz vergessen. Ach du Liebe, jetzt muss ich überlegen, wo lege ich dann die Kinder hin? Scheiße, im Schlafzimmer geht's auch nicht. Da übt die Odenwälder Befreiungsfront für den Regierungsumsturz. In der Küche treffen sich Mittwoch und Freitags die Leute vom Kuckucksklan. Oh Mann, es ist alles nicht so einfach. Da muss mir was einfallen. Ne?
1: Du hast aber auch einen Haufen Platz. Ja. Meine Fresse, allein dein Wohnzimmer 60 Quadratmeter.
0: Aber weißt du, das macht's auch nicht einfacher. Das macht's nicht einfacher, wie du siehst. Naja, mir muss was einfallen. Das
1: 60 Quadratmeter.
0: 60 Quadratmeter, das ist ein Haufen Holz.
1: Das ist ja schon Wahnsinn.
2: Sag mal, hat eigentlich schon mal der Saddam Hussein bei dir angerufen?
0: Ja, du wirst lachen, der war gestern auf dem Anruf beantwortet.
2: Ja, und was wollte der von dir?
0: Ja, der wollte meine Toilette mieten. Noch
2: wie groß ist die dann?
0: Ja, die 12 Quadratmeter.
1: Hey, Moment mal.
0: Was denn?
1: Deine Toilette hast du mir versprochen, wegen meinem Auto oder wegen meiner Karre. Oh, ich habe 70 Mann, Liter da rumstehen. Wo soll ich
0: das
1: hin tun?
0: Das hat man ja gerade nicht gemacht. Das musst du ihm überlassen.
1: Du bist gut, du. Saddam Hussein-Dings da, du.
0: Ja, hab ich vergessen, ne? Sag mal, gerade wo ich auf meinen Balkon gucke, ne?
2: Ja.
0: Passt da ein Hubschrauber drauf?
1: Wenn man den Flügel abmacht?
0: Ja, klar. Das könnte passen.
2: Könntest du als Landeplatz vermieten.
1: Allerdings.
2: Ruf doch mal die Amis an.
1: Ja, so genau. Würde mich nicht wundern.
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0: wir auch weit auswärts gehört werden, werde ich mal einen Hörer draufnehmen. Hallo, möchtest du dich selber mal outen, mal sagen, wer dran ist? Hallo, kannst du mich hören?
1: Jawohl, hallo Leonhard, hier ist der Chris.
0: Du kannst Gunnar verraten, zu mir sagen. Zu hören seid? Du kannst mir Gunnar sagen zu mir natürlich.
1: Ach so, ja? Gunnar, okay.
0: Ja, Leonhard ist manchmal ein Vorname, aber meistens in Russland.
1: Ach so, okay.
0: Ja, gut, kein Problem.
1: Weißt du, wo ihr zu hören seid?
0: Na, erzähl.
1: Soll ich verraten?
0: Erzähl.
1: Hier in Aachen an der holländisch-belgischen Grenze auf UKW 96,9 MHz. Ich bin ja ganz erstaunt. Ich habe vorhin das Autoradio eingeschaltet.
0: Ja, da freuen wir uns doch außerordentlich. Das ist ganz an der belgischen Grenze, ja?
1: Genau, an der belgischen und niederländischen.
0: Ja, ja, und da werde ich natürlich nachher mal was für die belgischen Freunde spielen. Hatte ich mir schon fest ins Programm eingenommen. Ja, für dich.
1: Ja, super.
0: Ja, wie weit bist du denn zu hören dort?
1: Also in der ganzen Aachener Innenstadt auf jeden Fall ist es zu hören.
0: Ja, und wie weit geht's nach Belgien? Geht gar nicht weiter, das geht nicht rein, ne?
1: Belgien geht leider nicht, weil da ist Aachen ist ein Talkessel. Ja, da Belgien ist hinter den Bergen, bei den sieben Zwergen.
0: Also ich war ja bisher beruflich tätig als Anwalt und da war ich natürlich auch in Aachen und habe natürlich auch ordentlich bei euch da verhandelt. Eine sehr schöne Gegend, hat mir sehr gefallen.
1: Ah so, ja, und ich war schon mal in Eisenach war ich öfter schon mal.
0: Wo, auf der Wartburg?
1: Im Winter.
0: Oder?
1: Auf der Wartburg noch nicht, ich war jobmäßig da, das war meistens in kalten Winternächten, da habe ich Thermografie gemacht. Weißt du, so blau ist kalt, rot ist warm und sowas.
0: Okay, wie kommst du da hierher?
1: Mit dem Auto. Also nein,
0: nein, nein, ich war dienstlich, wieso? Wieso das?
1: Ja, da gab es so eine Sparkasse, Wartburg-Sparkasse,
0: ja, genau,
1: oder irgendwie sowas.
0: Genau.
1: Ich will jetzt keine Werbung machen. Ne?
0: Nee,
1: also jedenfalls,
0: so.
1: Die haben so eine Aktion gemacht, im Prinzip, also dass Leute die Häuser renovieren und wenn die renovieren, klar, dann kann die Sparkasse halt günstige Kredite vermitteln. Die fangen natürlich dann an zu renovieren, wenn die feststellen, dass vielleicht Dämmung nötig ist und das geht dann halt mit Thermografie.
0: Okay, na, das ist aber schön. Beim nächsten Mal klopfst du an bei mir. Oh, du kannst natürlich ins Studio kommen und wir machen zusammen eine Sendung. So, dann vielen herzlichen Dank. Bist herzlich eingeladen, ne? Ja, dann müssen wir leider das Gespräch erstmal beenden, weil ich gleich meine Medien-News sprechen muss um 20 Uhr eigentlich. Wir sind schon leicht drüber, aber das ist nicht so schlimm. Gut, sehr schön, dass ihr mich da hört und da freue ich mich außerordentlich und die anderen können auch alle anrufen. Sehr schön.
1: Okay, dann liebe Grüße nach Eisenach.
0: Ja,
1: ne?
0: Alles klar. Tschüss.
1: Bis dann. Tschüss. Viele Grüße.
0: Na, da überziehen wir noch ganz kurz und die Nachrichten kommen gleich. Das Werk von Jimi Hendrix ist auch ein ganz geiles. Wir bleiben noch 2 Minuten drin, würde ich mal vorschlagen. Hier ist der Empire Time, hier ist Gunnar Leonhard. Und schön, wenn wir auch weit auswärts gehört werden. Und Gruß an alle Leute im Hörbereich von Sven.

Es folgen nun die 96,5 Medien-News für die 42. Kalenderwoche des Jahres 2026. Zusammengestellt und vorgetragen von mir, Gunnar Leon, The Pirate Man. Die Headlines. Enervision muss nach 17 Jahren den Betrieb einstellen. Alles Neue macht der 1. Januar. Sender ändern sich. Relaunch, Countdown für ARD-ZDF-Kanäle. BGH verhandelt zu Cookie-Speicherung, worum es geht. Die Meldungen im Einzelnen. Das Medienprojekt NR Vision wird nach 17 Jahren Ende 2026 seinen Betrieb einstellen. Die Landesmedienanstalt für Medien, und zwar NRW, hat bereits vor längerem entschieden, die seit 2009 bestehende finanzielle Förderung auslaufen zu lassen. Zwischenzeitlich hatte sich das von der TU Dortmund angesiedelte Team zwar noch um weitere Kooperationspartner bemüht, bislang aber ergebnislos. NR Vision war 2009 als TV-Lernsender.nrw ins Leben gerufen worden. Jede Bürgerin und jeder Bürger aus NRW konnte seither Beiträge einreichen, für die das Team dann ein redaktionelles und technisches Feedback gab und sie auch medienrechtlich prüfte, ehe sie auf dem linearen Sender ausgestrahlt und sowie in einer eigenen Mediathek veröffentlicht wurden. Seit 2017 bezieht sich das nicht mehr nur auf Video, sondern auch auf Audiobeiträge. In weniger als 3 Monaten wird aufgeräumt. ARD Alpha, Wann und Tagesschau 24 verschwinden. 2 neu aufgesetzte TV-Sender starten dafür. Aus ZDF Neo wird Neo von ARD und ZDF und aus ZDF Info wird Info von ARD und ZDF. Und auch Phoenix soll sich wandeln. Noch lässt man sich aber nicht in die Karten schauen diesbezüglich. Worum geht es jetzt beim Bundesgerichtshof? Ein Kläger verlangt Schadenersatz von einer Technologie- und Analyseunternehmen, das laut dem BGH auf Webseiten anderer Unternehmen Cookies bereitstellt. Es geht um die Frage, ob die beklagte Firma dafür haftet, wenn diese Cookies ohne vorherige Einwilligung der Nutzer auf deren Endgeräte gespeichert werden. Allerdings streiten die Parteien den Angaben zufolge darüber, ob in welchem Umfang und zu welchem Analysezweck die Beklagte auf Endeinrichtungen des Klägers Cookies setze. Was sind Cookies? Ihr wisst, Cookies sind bekanntlich kleine Dateien, die beim Surfen auf dem Online-Gerät eines Nutzers gespeichert werden. Weil diese Dateien oft eindeutige Kennungen enthalten, können Webseiten ihre Besucher damit wiedererkennen. Ein Browser kann sich somit etwa ein Login merken oder die Inhalte eines virtuellen Warenkorbs. Vor allem machen Cookies aber personalisierte Werbung möglich. Wie haben Gerichte bisher entlang diesbezüglich entschieden? Die Vorinstanzen haben dem Kläger im Kernpunkt Recht gegeben, während das Landgericht Frankfurt am Main ihm noch den geforderten Schadenersatz in Höhe von 1.500 € komplett zusprach, hielt das Oberlandesgericht Frankfurt am Main 100 € für ausreichend. Das lag vor allem daran, dass der Kläger das Setzen von Cookies absichtlich und bewusst herbeigeführt habe. Die Speicherung von Cookies auf Endgeräten des Klägers ohne seine Einwilligung stellt nach Auffassung des Oberlandesgerichts über einen Verstoß gegen das Telekommunikations-Digital-Dienste-Datenschutzgesetz TDDDG dar. Das beklagte Unternehmen habe sicherzustellen, dass ihm der Webseitenbetreiber zuvor die Einwilligung des Nutzers übermittle. Soweit die wöchentlichen Pirate Time Medien News. Und wir machen weiter mit Revival Songs, Open My Eyes, heute am 9. Oktober 2026, hier auf Pirate Time.

Am 8. Oktober 1971, also vor exakt 55 Jahren, erschien in UK und Alt BAD das Album Imagine von John Lennon. Daraus Lennons Schuldeingeständnis Jealous Guy. Eifersüchtiger Typ auf gut Deutsch. Hier ist Pirate Time. Wir erinnern uns, als ob es gestern gewesen wäre.

Der Möhrenmann, mein Freund, guckt immer mal so, was in der Radioszene und in der Plattenszene so passiert ist in den letzten Jahren und hat hier Freddie Jackson rausgesucht, den US-amerikanischen Soulsänger. Er ist am 2. Oktober 1956 geboren, am 5. Oktober 2026, also knapp nach seinem 70. Geburtstag, verstorben. Sänger aus Harlem, New York. Danke dem Möhrenmann für diesen R&B-Tipp. Und hier ist Freddie Jackson für euch da draußen, ihr Feiertag.

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1: Das sind The Marmalades. Erinnert ihr euch? Schon länger her. Ja, gebe ich ja zu. Reflections of my life. Das sind die Reflexionen unseres Lebens, ja.

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1: Danke, Creme aus dem Jenseits. Hier haben wir Little Feet mit Teenage Nervous Breakdown. Auch lange nicht gehört. Zumindest geht es mir so. Sagt mir, was ihr meint. 03691 881 881, meine Telefonnummer. Hier im Studio.

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1: Die grüne Langeweile. Hi, liebe Hörer von Wartburg Radio auf 96,5. All-inklusive Urlaubende werden rund um die Uhr bespaßt und fett gefüttert. Auf einem Kreuzfahrtschiff mit Captain's Dinner ist es auch nicht viel anders da. An Land gibt es Orte, die sind weltberühmt für Party, Museen und Skyline. In den völlig überfüllten Vergnügungsparks lernt der geneigte Besucher die Erdbeschleunigung bestens kennen. Gebrauchen kann man das gut für eine Reise in den Weltraum. Aber auf der Erde brauche ich doch viel Ruhe und eine gute Entspannung von meinem meistens anstrengenden Berufsalltag und dem turbulenten Familienleben. Da hilft nur eins, Rebellion vor den bisherigen Urlaubsgewohnheiten. Von Ratiofarm gibt es da nichts. Da muss Mann oder Frau sich schon selber helfen. Nur die guten Preise gibt es da und eine gute Besserung. Garantiert. Wie ich das machen will? Nun, ganz einfach, mit Langeweile, mit ganz viel Nichts. Wo genau finde ich diesen Ort? Nun, Südthüringen ist weltberühmt für sein Nichts, von was weiß ich auch immer. Für seine Nutzer hat der Trend auch einen Namen, JUMO, Joy of Missing Out, JUMO. Das ist nicht die Ode an die Freude, nein, das ist die Ode an das bewusste Verpassen. Wer täglich rund um die Uhr auf sein Smartphone schaut, der ist betroffen. Der ist komplett reizüberflutet. Das ist der, der keine weitere E-Mail, keine Likes und keinen weiteren Termin braucht. Erst recht keinen Freizeitstress. Was soll das Theater? Stille ist der neue Luxus. Abschalten wird das neue Statussymbol. Handy aus und hinein ins Wochenende. Ohne Radio, Fernsehen oder Kino. In Südthüringen, da gibt es noch Wälder, in denen man keinem Menschen begegnet. Einen Wolf, den kann man neuerdings begegnen, bei uns in Südthüringen, weil sie erkannt haben, dass im Wald kaum Menschen sind. Seen, an denen nichts passiert. Kleine Ortschaften, in denen nach Ladenschluss Ruhe einkehrt, die so ruhig sind, dass die Vögel in die nächste größere Stadt fliegen, um dort zu kacken. Besuchen Sie Flohseligenthal, wenn Sie dort gewesen sind. Dann wird Ihnen jeder andere Ort auf der Welt gefallen. Ich selber wohne dort und kann genau das schätzen. Wenn ich Action will, gehe ich dorthin und dann ziehe ich mich zurück. Die Region Südthüringen möchte so gerne aufregend sein. Mehr Events, mehr Attraktionen, noch mehr Fun. Die Parkplätze sprechen aber eine andere Sprache. Sie sind meistens fast leer. Bereit für die Menschen, die das Unbekannte, Unentdeckte suchen. Und vor allem eines, Ruhe, ganz viel Ruhe. Darum lautet mein leiser Werbespot, kommt zu uns, hier ist nichts los. Tschüss von DM aus dem altmodischen Flohseligenthal im schön ruhigen Südthüringen.
0: 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Die Sendeverantwortung für diesen Beitrag ist an Gunnar Leonhardt, dem Pirate Man, hängen geblieben.
2: Das sind Fatboy Slim aus den USA mit Role Model. Musste aus dem Regal. Gebe ich ja.

0: dann haben wir die Freiheit längst gesehen, oh längst gesehen, mitten in Belgien.
1: Reinhard Krämer mit diesem Song habe ich gespielt, da wir im Randbereich von Belgien auch zu hören sind. Da kann mich mal jemand anrufen. Würde mich auch so nicht freuen. 03 691 881 881.

0: Ihr Lieben, schaut euch nun hier Heinz Becker an in seiner unnachahmlichen Weise über schwarzen Humor.
1: Es ist wie bei allem, es gibt immer ein Für und ein Wider. Die eine sind für die Todesstrafe und die andere wolle wieder die Todesstrafe. Und es gibt ja einen Haufen Länder, die die Todesstrafe noch haben. Ne? Macht man sich ja auch sein Gedanke. Ne? Verstehen Sie mich nicht richtig? Ich bin nicht für die Todesstrafe. Ne? Kommt halt immer drauf an, wofür. Ne? Muss schon ein vernünftiger Grund vorleihen. Ne? Es sind auch schon welche hingerichtet worden, die es gar nicht waren. Ne? Aus Mangel an Beweisen. Ne? Gibt's ja auch so Ausdruck Kunstfehler. Ne? Es gibt verschiedene Todesstrafen. Da Giftspritz, ne? Aufhängen, elektrischer Stuhl. Ne? Es ist am letzten Ende egal, wie sie dir den Kopf kerzer machen. Ne? Aber gut, man muss es aber auch so sehen. Nehmen wir mal an, der Verurteilte vertrat das Gift nicht. Dem wäre es schlecht. Kotzt vielleicht noch alles voll. Ne? Da kann man immer noch sagen, gut, in Gottes Name setze man auf den elektrischen Stuhl. Ne? Obwohl du auch schon bestimmte paar Mal die Sicherung rausgeflogen ist. Es hat auch schon welche gehabt, die haben den elektrischen Stuhl überlebt. Das muss man sich immer vorstellen. Der braucht doch für den Rest vom Leben keine Batterie mehr zu graben. Ne? Oder Selbstmord. Ne? Man hat es doch neulich einen auf der Bahngleise gefunden. Da hat er sich auf die Bahngleise gelegt, war der Zug aber schon vorbei. Wie es ihn gefunden hat, war er verhungert. Seine Frau hat gesagt, das verstehe ich nicht. Sagt sie, der ist doch jede Dame mit dem Zug auf die Arbeit gefahren. Sagt sie, der hat doch gewusst, wann der Zug fährt. Ja, sagt sie, Hauptsache tot.
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Ja gut, zum Beitrag von Heinz Becker kann man unterschiedliche Auffassungen sein. Bisschen extrem gebe ich schon zu, aber wir haben ja Freitagabend. Und hier haben wir Christian Steffen mit einer Flasche Bier.

Das ist schon mal euer Outri heute. Ganz leise Pink Floyd mit Raving and Trolling, der Studioversion von 1976. Hier ist Gunnar Leonhard, das ist Wartburg Radio 96,5. Das war meine Show, meine wöchentliche Show Pirate Time. Die gibt es immer Freitag von 19 bis 21 Uhr hier am Ort. 96,5, dann auch im Kabel und weltweit im Internet unter wartburgradio.org oder com. Ich freue mich mal außerordentlich, dass ihr bei mir seid, dass es auch Feedback gibt und dass es euch gefallen hat. Herzliche Grüße heute nach München und Aachen. Nur mal so zum Beispiel. Und schön werde ich es finden, wenn er wieder einschaltet. Montag von 11 bis 1 gibt es eine Wiederholung. Da bin ich allerdings nicht im Studio. Das bitte ich zu beachten. Telefonisch könnt ihr mich da nicht erreichen. Ihr könnt mir schreiben unter piratetime@arcor.de. Pirate Time bitte in der Mitte, das eh nicht vergessen. Pirate Time. Würde mich außerordentlich freuen. Ich antworte euch auch. Ist versprochen. Und tschüss erstmal, bis nächste Woche.

0: Ladezone. Herzlich willkommen zur Ladezone Oktober 2026, sagen Ralf
1: und Günther.
0: Heute teilen wir uns die Themen, weil ich war zum Straßenmusikfestival in Würzburg. Und Günther, was hast du?
1: Ich habe das Thema Italien. Wir hatten Italien vor mehreren Jahren schon mal. Da hatten wir aber das Gängige, was weiß ich, die bekannten Liedermacher bis hin zu Gianna Nannini oder so.
0: Ja.
1: Und ich widme mich der neueren italienischen Szene heute.
0: Gut. Ich fange an mit dem Stramu, wie es in Kurzform heißt, Stramu Würzburg, jedes Jahr im September. Und da kommt tatsächlich, also ich denke ja auch immer parallel in Ruderstadt, bis zu 100.000 Besucher. Also eines der größten Festivals für Straßenmusik und Straßenkunst in Europa sogar. Jedes Jahr, so Anfang September, treffen sich hunderte Künstlerinnen und Künstler aus aller Welt. Es geht nicht nur um Musik, sondern auch Jonglage, Feuershows, Kinderunterhaltung, Tanz und Artistik, Zauberkunst und so eine Dinge sind alle zu sehen. Das Stramu ist in dem Sinne einzigartig, weil es also regionale Künstler und auch internationale Künstler dort vorstellt und es ist ein Festival ohne Bühne. Ja, also nur Straßenkunst und die Künstlerinnen und Künstler bekommen auch keine Gage vom Festival, von der Leitung oder so, sondern es wird ihnen nur bezahlt Transport, Kost und Logis. Den Rest müssen die Zuschauenden erledigen. Das heißt, ein Hutfestival. Der Hut geht immer rum am Ende und man möchte da bitte ein bisschen Geld reinwerfen, sonst haben die Künstlerinnen und Künstler kein Geld am Ende. Das wäre natürlich sehr bedauerlich, aber das klappt ganz gut. Ich habe mich natürlich der Musik gewidmet und stelle hier mal einige Musikerinnen und Musiker vor. Als ersten den Gitarristen Ben Turner aus Irland. Klassischer Liedermacher, würde ich sagen. Er hat sein Programm immer so eine Dreiviertelstunde präsentiert und ich spiele jetzt mal den Titel Starting to See.

0: Und ich beginne mit Giorgio Poi. Übersetzt aus dem Italienischen hieße das Georg Dann. Dann und wann. Das ist ein Pseudonym. Eigentlich heißt er nicht Poi, sondern Putti, aber das gefiel ihm. Der Song La Musica Italiana, mit dem ich starte, erschien im Januar 2019 als Single und thematisierte mit einer Mischung aus Melancholie und Ironie den Umgang mit italienischer Pop- und Liedermacher-Tradition. Ich sagte schon, wir hatten das schon mal alles. Aber jetzt, da sind die Nachgeborenen und da wird dann unter anderem erwähnt, so die ganz Großen wie Vasco Rossi, Franco Battiato oder natürlich Lucio Dalla. Der Mann ist geboren im April 1986 und sagte in einem Interview zu der Musik: Ich wollte dieses seltsame Gefühl der Melancholie erforschen, das sich einstellen kann, wenn man einen glücklichen Moment erlebt. Poi ist in Rom aufgewachsen, dann nach London gezogen, dort hat er lange gelebt, erste Band gegründet, bevor er, wie viele italienische Künstler seiner Generation, auch ein paar Jahre in Berlin zugebracht hat, 2013 bis 2017. Und inzwischen ist er über Zwischenstationen Bologna nach Rom zurückgekehrt. Und was ich auch noch ganz interessant fand, er hat dann unter seinen Einflüssen eine deutsche Krautrockband genannt, Can. Aber jetzt hören wir seinen Titel.
1: La Musik.

Wie bereits zu Beginn angekündigt, traten in Würzburg auch lokale Künstlerinnen und Künstler auf. So eine Band möchte ich jetzt kurz vorstellen. Die Band heißt Inswingtief, also die lieben auch so die Wortspiele, ja, nicht instinktiv, Inswingtief, eine Band aus Würzburg. Es sind drei Mitglieder, Sabrina Damiani am Kontrabass, Thomas Buffy an der Violine und Stefan Degner an den Gitarren. Und sie spielen Swing, akustischen Swing zwischen Gypsy, Jazz und Weltmusik. Der Titel, den ich jetzt spielen möchte, hat auch wieder so einen kleinen Wortspaß drin. Das heißt nicht Hommage à Django, sprich Django Reinhardt, sondern Fromage à Django, also dann eher mit Käse zu tun. Also ein kleiner Spaß. Ich habe mir aber mal die Videos angeschaut von der Band Inswingtief und habe nicht schlecht gestaunt. Sie spielten tatsächlich zusammen mit meinem persönlichen Favoriten in dieser Szene, mit Joshua Stefan, einem Weltklasse-Gitarrist, wirklich. Haben sie also eine ganze Reihe Songs mit ihm zusammen aufgenommen. Das heißt, spricht für ihr hohes Niveau. Und wir können uns gleich mal davon überzeugen, im Titel Fromage à Django.

und von Würzburg wieder nach Italien zu Niccolò Contessa, geboren auch wie vorher der Künstler 1986. Und die Band, in der er spielt, von der der nächste Titel ist, I Cani, die Hunde. Und das ist aus dem, ich glaube, letzten Album Postmortem, also nach dem Tode, ein bisschen düster. Ne? Und da sind auch so Mantras drin, ich zitiere, in dem Teil der Welt, in dem ich geboren wurde, wurde alles schon gesagt. Alles wurde schon gedacht. Und das ist so ein Motiv, das die ganze Aufzeichnung Postmortem durchzieht. Und wir hören jetzt daraus einen Titel.

Meine nächste Künstlerin aus Würzburg ist Manchula. Und man ahnt schon ein bisschen so vom Wort her, das geht in Richtung spanischsprachig. Und genauso ist es. Sie kommt aus Kolumbien und befindet sich auf ihrer ersten Deutschlandtournee und macht Station im Stramu Würzburg. Eine, würde ich sagen, klassische Singer-Songwriterin. Auf Spanisch singt sie natürlich. Und deswegen ist sie ein schöner Farbtupfer in diesem Festival gewesen. Ich habe einen Titel rausgesucht, der heißt Papina de Palma.

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0: 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So, jetzt aber geht's weiter zu deinem nächsten Titel, Günther.
1: Weiter zu Daniela Pes. Die Leute werden jünger jetzt. Jahrgang 1992. 2017 beendete sie ihr Jazzstudium mit einer Abschlussarbeit über Ella Fitzgerald. Und dann widmete sie sich so einem innovativen Projekt für Harfe und Stimme, das verschiedene Jazz-Repertoires in elektronischer Tonart neu interpretierte. Und mit diesem Projekt trat sie dann zum Beispiel beim Harfenfestival in Rio de Janeiro auf. Der Titel, den ich gleich bringe, unser Titel Carne, war wenige Wochen vor der Veröffentlichung des letzten Albums schon rausgezogen worden, einzeln veröffentlicht worden, und ich zitiere einfach etwas schwülstig über diesen Track. Ein Track, der wie eine märchenhafte Strömung schwankt, die mit jedem Fragment des Äthers verpackt ist, aus einem Gitarrenakkord geboren und dann in ein Synthesizer-Arpeggio verwandelt, repräsentiert die Komposition einwandfrei die traumhafte Wahrnehmung, die die Musik der Künstlerin von Tempio Pausania ausdrücken kann. Ein undurchdringlicher, feierlicher, hypnotischer Verbund mit hohem poetischen und bukolischen Gradienten in ständiger Bezugnahme auf den Begriff, der als Kennung im Titel verwendet wird.

Ja, und ich bleibe jetzt bei internationalen Künstlern in Würzburg. Es war auch ein griechischer Gitarrist dort, Stelios Kyriakidis. Ein Gitarrist, der so ein bisschen in die klassischere Richtung geht, ruhige Lieder spielt, aber durchaus schon viel Erfahrung hat und auch in anderen Ländern bekannt ist. Er wird sogar im BBC Radio gespielt, hat an diversen Festivals teilgenommen, zum Beispiel beim Somerset Jazz Festival oder auch beim 21st Century Guitar Conference Festival in Indianapolis in den USA. Spielt aber auch in kleineren Lokalitäten, wie zum Beispiel im Hermann-Schulz-Café in Berlin, natürlich auch in Athen. Ich habe einen Titel rausgesucht, der heißt Waiting for the Morning Light.

meine nächste Künstlerin tritt auf unter dem Namen La Niña. Heißt eigentlich Carola Mocher, geboren 1991 in Neapel. Und 2019 begann sie dann, also vorher war sie natürlich schon musikalisch aktiv, aber 2019 begann sie dann mit der Kultur und Musik ihrer Heimat verbunden, aufzuhören mit Liedern in englischer Sprache und Lieder in neapolitanischer Sprache zu schreiben. Und sie beschäftigt sich dann auch mit den musikalischen Traditionen der Region und thematisch unter anderem mit organisierter Kriminalität und arbeitet auch international mit Künstlern zusammen. In der Zugabesendung nächste Woche bringe ich vielleicht was, wo sie beispielsweise mit ägyptischen, iranischen Künstlern zusammenarbeitet, wie Kuki oder Abdullah Minawi. Mal hören. Aber jetzt erstmal der Titel von La Niña.

0: So, die nächste Band, die liegt mir besonders am Herzen, das war eigentlich mein absoluter Favorit. Eine Band aus Würzburg wieder. Und zwar vier junge Damen, vier junge Musikstudentinnen, wie sich herausstellte, spielten mit der Instrumentierung Cello, Gitarre, Klarinette und Geige. Das war wirklich großartig. Sie benutzen Volkslieder aus verschiedenen europäischen Ländern, also auch Skandinavien zum Beispiel dabei, Dänemark, Schweden, aber auch England, und bearbeiten diese älteren Lieder ein bisschen modern und spielen das eben mit ihren Instrumenten. Das war richtig faszinierend. Also wir haben das abends einmal im Rathaus in so einem geschlossenen Raum gehört. Die Leute waren begeistert. Und da haben wir gedacht, da müssen wir morgen nochmal hin. Die spielten dann in so einem kleinen Gärtchen, so mit Bäumen und ganz lauschig. Und scheinbar kannten die vier Damen diese
1: Also ihr
0: Örtlichkeit
1: hattet
0: auch nicht.
1: gutes Wetter wahrscheinlich.
0: Nee, es hat eigentlich
1: Nee,
0: geregnet, aber da war gerade der Regen vorbei.
1: okay.
0: Bisschen nass, das passt jetzt ganz gut zu der kleinen Episode, die ich erzähle. Wir hatten ja unsere Campingstühle mit, immer vorsorglich zum Hinsetzen, da haben wir uns schon schön positioniert. Und die jungen Damen bauten dann so ein bisschen ihre Sachen auf vorne. Das war also jetzt, wie gesagt, ja keine Bühne, vorne einfach am Ende. Und die junge Frau, Maria hieß sie, die das Cello spielte, hatte ihr Cello rausgeholt aus dem Kasten in der Hand und guckte ganz hilfesuchend, weil sie noch was machen musste, guckte mich an und sagte, können Sie mal mein Cello halten? Und ich natürlich, na klar. Ich sofort hin, das Cello ganz stolz gehalten. Ja. Hab gedacht, oh, wie gerne würde ich das spielen können.
1: Gibt's Fotos,
0: Ja,
1: wie
0: gibt's,
1: du
0: ja,
1: in
0: gibt's.
1: der
0: Aber es wird noch
1: Gruppe
0: besser.
1: bist?
0: Es wird noch besser.
1: Erzähl, erzähl.
0: Sie hat dann im Grunde ihre Dinge da vorbereitet, bevor das Konzert losging. Dann startete das Konzert, sie spielten drei, vier Titel und plötzlich war der Titel vorbei. Sie schaute zu mir und sagte, darf ich mal bitte meinen Assistenten hier vorbitten? Und ich, boah, vorne sozusagen auf die, ja, in Anführungsstrichen Bühne. Und ich sollte das Cello wieder halten, weil sie in diesem Titel, der jetzt kam, so ein paar kleine Schlaginstrumente gespielt hat. Also ja, so ein bisschen Glöckchen und so weiter. Und da musste sie, weil ja keine Ablagemöglichkeit da war, wirklich. Dann stand ich mit den vier jungen Frauen vorn, mitten drin, live in dem Lied, das gespielt wurde. Ich stand mit dem Cello hinterhalten.
1: Also du hast dich zurückgehalten und hast nicht
0: Ja, ich hätte
1: musiziert,
0: nur so eine Free Jazz Einlage geben können, gell? So bing, bing, bing, irgendwas an den Seiten. Aber
1: ne?
0: ich wollte ja auch die junge Frau nicht ärgern, dass sie darum kommt, mein Instrument. Aber das war wirklich lustig. Gibt es natürlich auch ein Foto. Das erste Mal im Leben stand ich wirklich vor Publikum mit einem Musikinstrument, ohne es zu spielen. Ja, die Videoauswahl oder Musiktitel zu finden, war jetzt mal nicht so einfach. Ich habe was rausgeschnitten aus einem längeren Konzert. Das Lied heißt Norðurhottis, wahrscheinlich skandinavischer Begriff, habe ich nicht so ganz rausgefunden. Und wir können uns jetzt mal überzeugen von der wunderbaren Art zu musizieren der vier Damen des UWI-Ensembles.

Wieder nach Italien zu Andrea Laszlo de Simone. Nee, Simone, nicht Simone. Simone. Jahrgang 1986 aus Turin. Ein Autodidakt, der hat also nichts an professioneller Ausbildung, sondern ja, so ein Vollblutmusiker, der sich halt selber beibringt. I nostri giorni, unsere Tage, heißt die Platte. Und die verfolgt da die Spur, wie er sagt, wie viel Technologie uns befreit und uns seit Anfang des 20. Jahrhunderts angekettet hat. Wenn man so nach ihm ein bisschen recherchiert, sieht man einen Mann, er hat auch irgendwie für Filmmusik mal einen César gekriegt und so weiter, sieht man einen Mann, der einen an andere Musikgrößen erinnert. Mich hat er an Frank Zappa erinnert. Wieder andere sagen, er hat auch was von George Harrison, aber das betrifft eigentlich so die Haare und seinen Schnurrbart. Aber er sagt, den hätte er noch aus anderen Gründen, also nicht um die nachzuäffen. Ne? Und über diese Musik mache ich es mir auch einfach mit einem Zitat. Da heißt es, eine Art von Retro langsam, die eine Szene aus dem Meer in einem italienischen Film der Vergangenheit hervorrufen kann.

0: Wir kommen zum letzten Titel, den ich mitgebracht habe, vom Stramu Würzburg. Wieder ein internationaler Künstler, der Gitarrist Yves Paquet aus, klingt so französisch, ist aber nicht, aus Brasilien.
1: Mhm.
0: Ein Singer-Songwriter, wieder so in die Richtung, spielt ja ganz gefällige Fusion aus Pop-Rock, Soul, ist auch schon in diversen Festivals aufgetreten und hat auch auf YouTube schon so 5 Millionen Streams erreicht, also so ganz unbekannt ist er nicht mehr. Ich habe einen Titel rausgesucht mit dem Namen Still Room und den hören wir jetzt.

0: Damit sind wir am Ende angekommen. Wir verabschieden uns und wünschen viel Spaß die kommende Woche. Es gibt noch eine Zugabesendung.
1: Ja, mehr Musik zum gleichen Thema nächste Woche Montag.

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